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2: Im Studio Anna Löwer. Die Rentenkommission der Bundesregierung schlägt laut einem Bericht der Bild-Zeitung vor, das Renteneintrittsalter schrittweise auf 70 Jahre zu erhöhen. Die Anhebung soll demnach bis Anfang der 2060er Jahre erfolgen. Außerdem empfiehlt das Gremium, das Rentenniveau von derzeit 48 auf 46% zu senken. Damit sollen die Finanzen der gesetzlichen Rentenversicherung stabilisiert werden. Die offiziellen Vorschläge will die Kommission Ende Juni vorstellen. Die Bundesregierung steigt beim Rüstungskonzern KNDS ein. Aus Regierungskreisen wurde bekannt, dass der Anteil 40% betragen soll. Das deutsch-französische Unternehmen baut unter anderem den Kampfpanzer Leopard 2. Weniger Theoriefragen, weniger Pflichtstunden, mehr Fahrstunden am Simulator oder mit den Eltern. Das soll dafür sorgen, dass der Führerschein günstiger wird. Die entsprechende Reform hat die Bundesregierung jetzt auf den Weg gebracht. Stimmen Bundestag und Bundesrat zu, soll das Ganze ab dem nächsten Jahr gelten. Verkehrsminister Schnieder sagt:
3: Die geplante Reform wird nicht sofort, sondern in einem Prozess Auswirkungen auf die Preise haben. Wir schaffen Möglichkeiten. Was der Führerschein am Ende kostet, wird der Markt regeln. Es wird einfacher werden und deshalb werden auch die Kosten sinken.
2: Panne im britischen Radio. Dort hatte ein Sender König Charles versehentlich für tot erklärt. Hintergrund war wohl ein technischer Fehler, heißt es. Mittlerweile hat sich der Sender entschuldigt und Entwarnung gegeben. Charles ist wohlauf, er ist zurzeit zu Besuch in Nordirland. Der SC Freiburg hat die Sensation verpasst. Das Finale in der Europa League haben die Freiburger verloren. 0:3 stand es am Ende gegen Aston Villa. Die deutsche Eishockey-Nationalmannschaft hat ein vorzeitiges WM aus abgewendet. Das DEB-Team verliert gegen die USA mit 3:4 nach Penaltyschießen. Weil es zum Ende der regulären Spielzeit aber 3:3 steht, bekommt Deutschland seinen ersten Punkt und hat noch die Chance aufs Viertelfinale.
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2: Gerade gibt's noch einige Wolken am Himmel und vor allem im Südosten und in Teilen der Mitte kommt noch etwas Regen runter. Sonst lässt es langsam nach und zieht ab. Später lockert's dann auf. Vereinzelt gibt es Nebel dazu. Temperaturen zwischen 12 und 5 Grad. Tagsüber dann mal mehr, mal weniger Wolken. Ab und zu noch ein Schauer in der Osthälfte und die Höchstwerte liegen bei 19 bis 24 Grad.
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3: Im Studio Anna Löwer. Die Bundesregierung beteiligt sich mit 40% am deutsch-französischen Rüstungskonzern KNDS. Das wurde aus Regierungskreisen bekannt. Das Unternehmen baut unter anderem den Kampfpanzer Leopard 2. Mit dem Einstieg erhält Deutschland bei wichtigen Entscheidungen dieselben Rechte wie der französische Staat. In den nächsten Jahren soll der deutsche Anteil dann wieder auf 30% sinken. Wie viel der Bund für die Beteiligung bezahlt, ist noch nicht bekannt. Die Rentenkommission der Bundesregierung empfiehlt, das Renteneintrittsalter schrittweise auf 70 Jahre anzuheben. Das berichtet die Bild. Demnach könnte die Grenze bis Anfang der 2060er Jahre von 67 auf 70 Jahre steigen. Die Kommission will ihre Vorschläge Ende Juni vorlegen. Ein bezahlbarer Führerschein. Dieses Ziel hat sich die Bundesregierung auf die Agenda gesetzt und jetzt die Reform dafür auf den Weg gebracht. Vorgesehen sind unter anderem weniger Sonderfahrten, ein kleinerer Theorie-Fragenkatalog oder auch Übungsfahrten nur mit den Eltern. Auch die Familie des mit Ebola infizierten US-Arztes kommt nach Deutschland. Sie sollen ebenfalls in der Berliner Charité in Quarantäne kommen. Die US-Regierung hatte Deutschland um Hilfe gebeten. Der Mediziner lebt mit seiner Frau und den 4 Kindern in der Demokratischen Republik Kongo und hatte sich dort infiziert. Der SC Freiburg hat die Sensation verpasst. Das Finale in der Europa League haben die Freiburger verloren. 0:3 stand es am Ende gegen Aston Villa. Die Enttäuschung der Mannschaft ist groß, sagt Trainer Julian Schuster bei RTL nach dem Spiel. Aber
4: dieser heutige Tag ist für uns eine Erfahrung, aus der werden wir lernen, aus der werden wir besser werden. Heute hier 90 Minuten ist alles immer möglich in einem Spiel. Wir haben es nicht gebracht, aber es wird uns stärker machen.
3: Bei der Eishockey-WM in der Schweiz hat das deutsche Team einen ersten Punkt geholt, aber knapp gegen Titelverteidiger USA verloren, mit 3:4 nach Penalty-Schießen. Damit bleibt noch eine kleine Chance aufs Viertelfinale.
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3: Gerade gibt's noch einige Wolken am Himmel und vor allem im Südosten und in Teilen der Mitte kommt noch etwas Regen runter. Sonst lässt es langsam nach und zieht ab, später lockert's dann auf. Vereinzelt gibt es Nebel dazu. Temperaturen zwischen 12 und 5 Grad. Tagsüber dann mal mehr, mal weniger Wolken. Ab und zu noch ein Schauer in der Osthälfte. Und die Höchstwerte liegen bei 19 bis 24 Grad.
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2: Im Studio Anna Löwer. Schönen guten Morgen. Die Rentenkommission der Bundesregierung schlägt laut einem Bericht der Bild-Zeitung vor, das Renteneintrittsalter schrittweise auf 70 Jahre zu erhöhen. Die Anhebung soll demnach bis Anfang der 2060er Jahre erfolgen. Außerdem empfiehlt das Gremium, das Rentenniveau von derzeit 48 auf 46% zu senken. Damit sollen die Finanzen der gesetzlichen Rentenversicherung stabilisiert werden. Die offiziellen Vorschläge will die Kommission Ende Juni vorstellen. Der Bund steigt beim Panzerhersteller KNDS groß ein. Die Bundesregierung übernimmt 40% an dem deutsch-französischen Rüstungskonzern. Das wurde am Abend aus Regierungskreisen bekannt. Deutschland erhält damit dann die gleichen Mitspracherechte wie Frankreich. Der Führerschein soll günstiger werden und dafür hat die Bundesregierung jetzt eine Reform auf den Weg gebracht. Was ist denn da genau geplant, Jana Klonikowski?
3: Also damit der Führerschein günstiger wird, soll der Weg dahin weniger kompliziert werden. Und dabei soll unter anderem Online-Theorieunterricht, ein kleinerer Theorie-Fragenkatalog, weniger Pflichtfahrten und mehr Fahrstunden am Simulator oder mit den Eltern helfen. Fahrlehrer und TÜV-Verband halten nicht viel von diesen Plänen. Sie fürchten, dass die Verkehrssicherheit darunter leiden wird. Jetzt muss das Ganze noch durch Bundestag und Bundesrat. Wenn alles ohne Verzögerung läuft, sollen die neuen Regeln ab dem nächsten Jahr greifen.
2: In den Trümmern des eingestürzten Hauses in Görlitz haben Einsatzkräfte die Leiche einer Frau gefunden. Laut Polizei haben Spürhunde die verschüttete Person gestern Abend aufgespürt. Es handelt sich um die 25 Jahre alte vermisste Touristin aus Rumänien. Sie konnte nur noch tot geborgen werden. Nach zwei weiteren Vermissten wird weiter gesucht. Panne im britischen Radio. Dort hatte ein Sender König Charles versehentlich für tot erklärt. Hintergrund war wohl ein technischer Fehler, heißt es. Mittlerweile hat sich der Sender entschuldigt und Entwarnung gegeben. Charles ist wohlauf, er ist zurzeit zu Besuch in Nordirland. Aus der Traum vom ersten internationalen Titel. Der SC Freiburg hat das Europa-League-Finale gegen Aston Villa verloren. Mit 0:3 mussten sich die Freiburger geschlagen geben. Damit nimmt der SC kommende Saison auch nicht an der Champions League teil.
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2: Gerade gibt's noch einige Wolken am Himmel und vor allem im Südosten und in Teilen der Mitte kommt noch etwas Regen runter. Sonst lässt es langsam nach und zieht ab. Später lockert's dann auf. Vereinzelt gibt es Nebel dazu. Temperaturen zwischen 12 und 5 Grad. Tagsüber dann mal mehr, mal weniger Wolken. Ab und zu noch ein Schauer in der Osthälfte und die Höchstwerte liegen bei 19 bis 24 Grad.
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2: Im Studio Anna Löwer. Schönen guten Morgen. Die Rentenkommission der Bundesregierung schlägt laut einem Bericht der Bild-Zeitung vor, das Renteneintrittsalter schrittweise auf 70 Jahre zu erhöhen. Die Anhebung soll demnach bis Anfang der 2060er Jahre erfolgen. Außerdem empfiehlt das Gremium, das Rentenniveau von derzeit 48 auf 46% zu senken. Damit sollen die Finanzen der gesetzlichen Rentenversicherung stabilisiert werden. Die offiziellen Vorschläge will die Kommission Ende Juni vorstellen. Der Bund steigt beim Panzerhersteller KNDS groß ein. Die Bundesregierung übernimmt 40% an dem deutsch-französischen Rüstungskonzern. Das wurde am Abend aus Regierungskreisen bekannt. Deutschland erhält damit dann die gleichen Mitspracherechte wie Frankreich. Weniger Theoriefragen, weniger Pflichtstunden, mehr Fahrstunden am Simulator oder mit den Eltern. Das soll dafür sorgen, dass der Führerschein günstiger wird. Die entsprechende Reform hat die Bundesregierung jetzt auf den Weg gebracht. Stimmen Bundestag und Bundesrat zu, soll das Ganze ab dem nächsten Jahr gelten. Verkehrsminister Schnieder sagt:
3: Die geplante Reform wird nicht sofort, sondern in einem Prozess Auswirkungen auf die Preise haben. Wir schaffen Möglichkeiten. Was der Führerschein am Ende kostet, wird der Markt regeln. Es wird einfacher werden und deshalb werden auch die Kosten sinken.
2: In den Trümmern des eingestürzten Hauses in Görlitz haben Einsatzkräfte die Leiche einer Frau gefunden. Das berichtet die Bild-Zeitung. Demnach wurde die verschüttete Person gestern Abend gefunden. Es soll sich um eine 25 Jahre alte rumänische Touristin handeln. Nach zwei weiteren Vermissten wird weiter gesucht. Der SC Freiburg hat die Sensation verpasst. Das Finale in der Europa League haben die Freiburger verloren. 0:3 stand es am Ende gegen Aston Villa. Bei der Eishockey-WM in der Schweiz hat das deutsche Team einen ersten Punkt geholt, aber knapp gegen Titelverteidiger USA verloren, mit 3:4 nach Penalty-Schießen. Damit bleibt noch eine kleine Chance aufs Viertelfinale.
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4: Wolkig ist es heute Morgen erst einmal, zwischendurch lockert es auch mal auf. Ein paar Schauer sind vor allem im Osten drin. Später wird es im Südwesten öfter freundlich. Dazu wird es ziemlich mild. Die Höchstwerte liegen bei 19 bis 26 Grad. Morgen dann meist trocken, erst freundlich. Später kommen wieder ein paar Wolken rein, maximal knapp 30 Grad.
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12: Nadine aus Bad Liebenwerda, die meldet uns ein paar Wolken über den Dächern. Aber der Donnerstag startet insgesamt relativ freundlich, vor allem im Westen und im Süden. Gibt es richtig viel Sonne, nur ein paar harmlose Wolken. Im Norden und Osten, da haben wir noch ein paar dickere dabei. Vereinzelt kann es auch mal kurz nass werden, aber ansonsten wird es so langsam aber sicher sommerlich. Temperaturen schaffen wir heute 15 Grad auf Sylt, sommerliche 26 Grad am Oberrhein. Und morgen wird es dann fast überall noch freundlicher, noch wärmer. Es gibt viel Sonne und bis zu 30 Grad.
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13: Ich bin Helen Martin, guten Morgen. Der Bundestag hat einiges vor. Unter anderem stimmt das Parlament heute Abend über eine Senkung der Ticketsteuer im Flugverkehr zum 1. Juli ab. Der Bundestag will außerdem den Weg freimachen für die weitere Planung von Milliardenprojekten bei der Bahn. Und abgestimmt werden soll auch über die Einführung eines digitalen Führungszeugnisses. Der Bund steigt wohl beim deutsch-französischen Rüstungskonzern KNDS ein. Laut mehreren Berichten sollen erstmal 40% erworben werden. Innerhalb von 2 bis 3 Jahren soll der Anteil auf 30% sinken, heißt es. KNDS stellt Waffensysteme wie zum Beispiel den Kampfpanzer Leopard 2 her. Nach dem Hauseinsturz im sächsischen Görlitz haben Einsatzkräfte in den Trümmern die Leiche einer Frau gefunden. Laut Polizei handelt es sich um eine zuvor vermisste 25-jährige Touristin aus Rumänien. Nach den anderen beiden Vermissten wird weiterhin gesucht. Das Haus war am Montagabend eingestürzt, womöglich war es eine Gasexplosion. Der SC Freiburg hat ganz groß geträumt vom Titel in der Europa League. Doch die Fußballer aus dem Breisgau sind im Finale von Istanbul chancenlos gewesen. Gegen Aston Villa gab es eine 0-3-Niederlage. Der Spielbericht von Moritz Einzel.
14: Rund 40 Minuten lang hat Freiburg gut mitgehalten in diesem Finale um Europas zweithöchsten Vereinspokal. Aber kurz vor der Pause Aston Villa mit dem Doppelschlag. Thielemans traf traumhaft zum ersten, Buendia noch schöner zum zweiten. Nach einer knappen Stunde Rodgers mit dem 3-0, das ging dann viel zu einfach. Aston Villa holt erstmals seit 1982 wieder einen Europapokal nach Birmingham. Und in Freiburg wird trotz Finalpleite bald der Stolz überwiegen, so weit gekommen zu sein.
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12: So, geht los. Vorletzter Arbeitstag vom langen Pfingstwochenende. Es ist schön, dass Sie da sind. Und wenn Sie schon zuhören, dann können Sie mir auch einfach sagen, dass Sie am Radio hängen. Oder? Und dass Sie sich vielleicht schöne Musik wünschen. Das wäre auch toll. 0173 104 33 33. Unsere WhatsApp-Nummer, wie immer an dieser Stelle. Ich wünsche Ihnen einen schönen guten Morgen. Kommen Sie gut zur Kaffeemaschine.
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0: Die Twins und Belly Dancer hier bei Schwarzwald Radio. Guten Morgen und gleich gibt's eine schöne Musikgeschichte über einen Song, den wir alle kennen. Freddie Mercury, ganz große Songs hat er geschrieben. I Was Born to Love You hat eine schöne Story und die hören wir uns gleich an im Tagebuch der großen Hits. Und wir haben nicht nur die schönsten Geschichten für Sie, nein, wir haben auch die schönsten Fleckchen hier bei uns im Schwarzwald.
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2: Der Verlobungsfelsen bei Zell am Hammersbach. Allein der Name klingt schon irgendwie nach Filmkulisse und tatsächlich gehört der Verlobungsfelsen zu den romantischsten Aussichtspunkten im Schwarzwald. Hoch über dem Tal schaut man dort über Wälder, Hügel und kleine Schwarzwalddörfer. Der Legende nach sollen sich hier früher Paare ewige Liebe versprochen haben. Heute kommen vor allem Wanderer dorthin, die Ruhe und Aussicht suchen. Besonders schön wird's am Abend, wenn die Sonne langsam hinter den Bergen verschwindet und alles in warmes Licht taucht. Der Weg zum Felsen führt durch typische Schwarzwaldlandschaft mit schmalen Pfaden und hohen Tannen. Und obwohl der Ort wunderschön ist, kennen ihn außerhalb der Region nur wenige Leute. Genau deshalb fühlt sich der Spot fast wie ein kleines Geheimnis mitten im Wald an.
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1: 21. Mai 1985. Freddie Mercury ist neu in den Charts mit I Was Born to Love You. Freddies erstes Soloalbum Mr. Bad Guy. Freddies erste Solo-Hitsingle I Was Born to Love You. Er ist gespannt, wie es so klappen wird. Zum ersten Mal, so ganz ohne seine Bandkollegen von Queen im Hintergrund. Aber gut, man muss sagen, Freddie hat ja nun mal schon einen leichten Vorsprung. Er fängt immerhin nicht bei Null an, sondern seine Fans lieben ihn schon längst. Ganz automatisch wird seine Solo-Platte gekauft, als gäbe es kein Morgen mehr, und er sieht, er kann es auch alleine. Und exzentrisch, wie er nun mal war, widmet er das Album übrigens nicht den Menschen, die daran mitgearbeitet haben oder so, nein. Er spricht den Jungs von Queen lediglich einen Dank dafür aus, dass sie sich nicht eingemischt haben. Und widmet die Platte seinen Katzen und allen Katzenliebhabern auf der Welt. Zur Hölle mit dem Rest. O-Ton Freddie Mercury.

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9: Es riecht schon nach Sommer, schreibt uns die Caro aus Immenstadt im Allgäu. Guten Morgen. Ja, und vor allem im Süden und im Westen gibt's richtig schönes Frühlings- bis Sommerwetter mit vielen sonnigen Momenten im Norden und im Osten. Da bleibt der Himmel noch ein bisschen dichter. Dazu kann sich vereinzelt mal ein Regentropfen gesellen. Temperaturen heute bei 15 Grad im Norden und warmen 26 Grad Richtung Oberrhein. Morgen fast deutschlandweit sonnig und deutlich wärmer mit bis zu 30 Grad.
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Pablo Cruz hier bei Schwarzwaldradio. Guten Morgen. Ich hoffe ja, dass wir gleich den Weg ins Bad finden. Wir müssen ja schließlich noch Zähne putzen, wie immer um diese Uhrzeit. Aber vorher müssen wir uns erstmal recken und strecken und den schönen neuen Tag genießen. Ganz gemütlich in den Donnerstag starten mit einer Nummer, die heute vor 32 Jahren ganz oben an der Spitze der Charts stand. Und das ist wirklich schön, ein herrlicher Schmachtfetzen. All for One mit I Swear.

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2: Da gehen wir 23 Jahre zurück. Da wurde nämlich der Godfather of Soul, James Brown, für frühere Straftaten begnadigt. Am 21. Mai 2003. Der saß ja wegen Drogenbesitz, Waffen und einer spektakulären Verfolgungsjagd im Gefängnis. South Carolina hat erstmal den Begnadigungsantrag abgelehnt und 2003 hat es eben dann doch geklappt. Unterstützt von Politikern, Freunden. Und was macht James Brown nach der Entscheidung? Er singt einfach mitten im Gericht God Bless America. Natürlich tut er das. Und sein Einfluss ist nun mal gigantisch. Nach wie vor. Ohne James Brown gäbe es Funk, Hip-Hop und viele moderne Pop-Beats vermutlich in ganz anderer Form oder gar nicht. Künstler von Prince bis Michael Jackson haben sich auf ihn berufen. Der Mann war einfach eine Naturgewalt. Und mit James Brown putzen wir heute unsere Beißerchen. Hier ist Papa's Got a Brand New Bag.

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11: Es geht ganz in den Norden nach Eutin, nämlich in Schleswig-Holstein. Und da ist der Lars. Und der hat so ein paar Wolken vor der Haustür. Aber die tun nicht viel heute. Also der Donnerstag startet im Norden teilweise wolkig, im Osten auch. Kann auch mal ein kurzer Schauer dabei sein. Ist trotzdem eher harmlos. Richtung Westen und Süden sieht es deutlich freundlicher aus. Dort scheint lange die Sonne. Temperaturen heute 15 Grad an der Nordsee, 26 Grad am Oberrhein. Morgen im Norden und Osten auch noch ein bisschen wolkiger. Aber insgesamt wird es morgen wirklich ein Sommertag mit bis zu 30 Grad.
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12: Ich bin Helen Martin, guten Morgen. Die Bundesregierung steigt beim deutsch-französischen Rüstungskonzern KNDS ein. Das ist der Hersteller des Leopard 2 Panzers. Erstmal will der Bund 40% der Anteile übernehmen. Innerhalb von 3 Jahren soll der Anteil dann auf 30% sinken. Wie viel der Einstieg kostet, entscheidet sich beim geplanten Börsengang von KNDS. Der Wert des Unternehmens wird auf 20 Milliarden Euro geschätzt. Der Bundestag will heute über eine Änderung des Luftverkehrssteuergesetzes entscheiden. Ab Juli soll die Ticketsteuer gesenkt werden. Mehr dazu von Ursula Winkler.
13: Im vergangenen Jahr gingen die allermeisten besteuerten Tickets, 80%, für Flüge in Europa raus. Hier soll die Steuer um 2,50 Euro sinken. Entsprechend mehr Reduzierung gibt's bei Mittelstrecken- und bei Langstreckenflügen. Die Absenkung soll bei den Passagieren ankommen, könnte aber durch andere Preiselemente wieder schrumpfen. So hat die Branche Zuschläge und Gebühren etwa für Kerosin oder Umbuchungen seit dem Beginn des Iran-Kriegs stark erhöht.
12: Bevor es rein in die Arbeit geht, nochmal kurz das Handy checken oder bevor man in die Bahn steigt oder während man in der Bahn sitzt. Das kennen bestimmt viele. Laut einer Umfrage der IU Internationalen Hochschule checkt die große Mehrheit der Menschen in Deutschland mindestens einmal pro Stunde ihr Smartphone, auch ohne Benachrichtigung. Bei Jugendlichen sind es sogar über 90%. Mehr als die Hälfte der Befragten würde aber gerne öfter offline sein. Klare Sache im Europa-League-Finale. Die Fußballer des SC Freiburg haben das bisher größte Spiel ihrer Vereinsgeschichte verloren. Aston Villa aus der englischen Premier League war im Endspiel von Istanbul zu stark und gewann mit 3:0 gegen die Freiburger. Für die war es das erste Mal, dass sie ein Finale im internationalen Wettbewerb erreicht haben.
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11: Ich sage nur, jede Menge italienisches 80s und Aschenputtel-Feeling, das es heute gibt bei Popcorn für alle. Es wird sehr schräg, es wird romantisch und an manchen Stellen auch komplett drüber, das muss man sagen. Man hört quasi gleich die Schulterpolster, wenn wir nochmal in diesen wunderbaren Film aus den 80ern reinhören. Machen wir gleich nach Stereo MCs und Chris Andrews. Guten Morgen.

0: für alle.
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2: 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In diesem Film sprießt jeder Pickel. Cinderella 80 mit Teenie-Liebling Bonnie Bianco als junger Sängerin Cindy aus New York. Die reist mit ihrer Familie nach Rom. Nicht um das olle Kolosseum zu knipsen, die Musikszene Italiens soll sie entdecken.
3: Ich habe eine gute Stimme, aber das hat bisher kaum einer gemerkt. Am allerwenigsten mein Vater, der sich schon immer mehr um seine Pizzeria als um seine Familie gekümmert hat. Muriel, meine Stiefmutter. Sie kümmert sich immer nur um ihre beiden eigenen Töchter. Unterwegs habe ich einen jungen Italiener kennengelernt. Muriel war gleich wieder auf 180, so ein Gammler, nur weil er alte Klamotten anhat. Mit unserer Nachbarin in Rom habe ich mich richtig angefreundet.
2: Da kommt auch Mizio ins Spiel, dessen Charme seine Körpergröße locker toppt. Der kann nicht nur Gitarre spielen, der entpuppt sich als Prinz aus adligem Haus, inklusive böser Stiefmutter.
4: Hey!
3: Jetzt haben wir ihn mal geklaut. Ein Tritt an die richtige Stelle und Amerika ist auf einmal großzügig. Dann rückt es eine Menge raus. Eine davon ist für mich, ja? Gute Reise und denk dran, Rauchen schadet dir Gesundheit.
4: Hey, Moment. Wie heißt du denn?
3: Cindy. Und du?
4: Mizio.
3: Klingt wie ein Name für Katzenfutter.
2: Ein Teenie-Märchen von 1984, produziert in Italien und Frankreich. Im Kino so erfolgreich, dass da noch eine Miniserie im Fernsehen folgte.
5: Eine wunderbare Ohrfeige. Ich hätte sie dir geben sollen. Auf was wartest du? Lauf ihr nach. Los!
2: Der Soundtrack kommt von Oliver Onions. Der Titelsong war der Fummelhit des Jahres. Stay von Pia Cosso und Bonnie Bianco.

0: We didn't start the fire, der großartige Billy Joel hier bei Schwarzwald Radio. Guten Morgen. Und Sie können uns natürlich auch immer zuschütten mit Ihren Musikwünschen. Und da können auch mal Sachen dabei sein, die sonst nicht so oft laufen. Da freue ich mich immer drüber. WhatsApp-Nummer ist die 0173 104 33 33. Da schicken Sie eine Sprachnachricht hin. Und jetzt grüßen wir ins Auto zum Wolfgang aus Essen.
1: Ja, ich hänge auch mal wieder am Radio. Heute den ganzen Tag tatsächlich sogar. Und einen Musikwunsch hätte ich auch, wenn es möglich ist. Skunk and Nancy mit Week. Liebe Grüße an alle. Ciao, ciao.

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13: Da scheint die Sonne durchs Bürofenster bei Julia aus Schmalkalden in Thüringen. Und Deutschland erlebt heute wirklich schon fast einen Sommertag. Morgen wird es zwar noch besser, aber heute ist auch schon schön. Bis zu 26 Grad. Im Westen und im Süden ganz viel Sonne. Im Osten und im Norden haben wir noch so ein paar Wolken am Start. Aber das ist eher harmlos. Also meistens bleibt es auch trocken. Es kann ein paar Schauer geben, wird aber nicht viel werden. Und morgen dann, da starten wir wirklich in den Sommer mit bis zu 30 Grad und überall gibt's Sonne.
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0: Zweit Radio, guten Morgen. Am Donnerstag, es ist ja Donnerstag danach. Ja, es ist traurig gewesen gestern Abend. Wir müssen einmal ganz kurz über Fußball reden. SC Freiburg gestern Abend gegen Aston Villa in Istanbul und die Jungs haben 0-3 verloren, leider Gottes. Philipp Lienhardt hat gesagt:
1: Es tut weh im Moment, es wird auch morgen noch weh tun und übermorgen. Aber ja, klar probiere ich dann den Kopf relativ schnell wieder nach oben zu bekommen. Und ich freue mich natürlich auf die Weltmeisterschaft.
0: Ja Mensch, da kann man wirklich nur sagen, Kopf hoch, die nächste Titelchance kommt bestimmt. Und ihre Chance auf 100 Schwarzwaldtaler auch. Damit können sie sich auch vielleicht ein bisschen aufmuntern. Die gewinnen sie gleich hier bei unserem Google-Double. Ich lasse Ihnen von Google wieder einen Song übersetzen und vorlesen. Und Sie erkennen dann, was es für ein Lied ist. Machen wir gleich hier nach Climie Fischer und Juice Newton.

0: was man braucht, nachgoogeln, fertig. Also ist schon eine tolle Sache.
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2: Es ist der Beginn eines Liedes. So viel kann ich als Tipp schon mal vorweg schicken. Sie sagen mir einfach, welchen Song ich hier von Google übersetzen lassen habe.
3: 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Tanz den ganzen Tag, hoho, lass uns tanzen, zieh deine roten Schuhe an und tanz den Blues.
2: Welches Lied ist es? Es ist Ihnen bekannt, mit Sicherheit. 0173 104 33 33, das ist unsere WhatsApp-Nummer. Telefonnummer ist die 0800 504 33 33. Ich spiel's Ihnen noch einmal vor.
3: Yeah. 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
2: Huhu, lass uns tanzen. Welcher Song ist es?

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9: So, da haben wir den Felix in Bersenbrück in Niedersachsen, der krank mit Mama zu Hause ist heute. Und der hat uns Sonnenschein gemeldet. Ja, es kann auch noch ein paar Wolken geben im Norden, das müssen wir dazu sagen. Aber so Schauer sind eher die Ausnahme heute und es wird schon relativ warm. 15 Grad an der Nordsee, 26 Grad am Oberrhein und morgen legen wir da eine sommerliche Schippe drauf. Morgen gibt es bis zu 30 Grad und Sonne für alle.
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10: Ich bin Helen Martin, guten Morgen. Die Rentenkommission der Bundesregierung plant offenbar drastische Einschnitte. Wie die Bild berichtet, soll das Renteneintrittsalter bis 2060 schrittweise auf 70 Jahre steigen, das Rentenniveau ab 2031 von 48% auf 46% sinken. Die Kommission will ihre Vorschläge offiziell Ende Juni vorstellen. Der Bund steigt beim deutsch-französischen Rüstungskonzern KNDS ein. Laut Medienberichten will die Bundesregierung zunächst 40% der Anteile kaufen. Nach 3 Jahren soll der Anteil auf 30% sinken. KNDS stellt zum Beispiel den Leopard 2 Panzer her und wird auf rund 20 Milliarden Euro geschätzt. Bundesverteidigungsminister Pistorius hatte letzten Sommer zum ersten Mal einen Einstieg des Staates ins Spiel gebracht. Das lange Pfingstwochenende steht an und dann starten ja auch noch in 3 Bundesländern die Pfingstferien. Und nicht nur die Straßen werden voll, sondern auch die Züge. Die Bahn rechnet vor allem morgen und am Montag mit vielen Fahrgästen. Besonders voll werden die Strecken zwischen den großen Städten wie Berlin, München, Frankfurt und Hamburg. Tipp von der Bahn: am besten einen Sitzplatz reservieren. Der SC Freiburg hat ganz groß geträumt vom Titel in der Europa League. Doch die Fußballer aus dem Breisgau sind im Finale von Istanbul chancenlos gewesen. Gegen Aston Villa gab es eine 0-3-Niederlage. Der Spielbericht von Moritz Einzel.
11: Rund 40 Minuten lang hat Freiburg gut mitgehalten in diesem Finale um Europas zweithöchsten Vereinspokal. Aber kurz vor der Pause Aston Villa mit dem Doppelschlag. Thielemans traf traumhaft zum ersten, Buendia noch schöner zum zweiten. Nach einer knappen Stunde Rodgers mit dem 3-0, das ging dann viel zu einfach. Aston Villa holt erstmals seit 1982 wieder einen Europapokal nach Birmingham. Und in Freiburg wird trotz Finalpleite bald der Stolz überwiegen, so weit gekommen zu sein.
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9: 100 Schwarzwaldtaler gibt es wie immer zu gewinnen mit unserem Google-Double um diese Zeit. Und da möchte ich heute von Ihnen wissen, was ist das hier für ein Song?
13: Yeah. Tanz den ganzen Tag, huho, lass uns tanzen, zieh deine roten Schuhe an und tanz den Blues.
9: Haben Sie eine Idee? Dann machen Sie noch schnell mit. Ein paar Minütchen sind noch Zeit. 0173 104 33 33, WhatsApp-Nummer, Telefon 0800 504 33.

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3: Na, haben Sie mitgerätselt?
4: Yeah. Tanz den ganzen Tag, huho, lass uns tanzen, zieh deine roten Schuhe an und tanz den Blues.
3: Welchen Song hat mir Google hier übersetzt und vorgelesen? Was sagt der Harpe aus Eßweiler?
5: Guten Morgen, Kathi. Der Hans-Peter aus Eßweiler möchte lösen. Du suchst Let's Dance von David Bowie. Einen schönen Tag und einen schönen Gruß ins Studio.
3: Der Harpe, der Hans-Peter, der hat's natürlich gelöst. Jawohl, es war Let's Dance von David Bowie. Heute vor genau 43 Jahren ganz oben an der Spitze der Charts, der US-Charts, der wichtigsten Charts der Welt. Und dem Peter schreibe ich jetzt 100 Schwarzwaldtaler gut. Herzlichen Glückwunsch. Und ich spiele ihm jetzt auch eine Version von Let's Dance. Eine ganz besondere, nämlich die Live-Version. Nächste Runde Google-Double, morgen früh.

0: 20. Mai 1944, so lange ist das schon her, 82 Jahre nämlich, da hat Astrid Lindgrens Tochter Karin das ganz, ganz ordentlich abgetippte Manuskript von Pippi Langstrumpf bekommen zum 10. Geburtstag. Also Pippi Langstrumpf hat heute quasi Geburtstag. Und was es über Pippi alles Interessantes zu erzählen gibt, vielleicht auch Dinge, die sie noch nicht wussten, erfahren Sie hier in 20 Minuten.
1: Hallo, guten Morgen, liebe Kathi. Ich würde gern mal Gilbert O'Sullivan hören mit dem Lied What's in a Kiss. Wäre schön, wenn du den Film spielen könntest.
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14: Nadine aus Bad Liebenwerda, die meldet uns ein paar Wolken über den Dächern. Aber der Donnerstag startet insgesamt relativ freundlich. Vor allem im Westen und im Süden gibt es richtig viel Sonne, nur ein paar harmlose Wolken. Im Norden und Osten, da haben wir noch ein paar dickere dabei. Vereinzelt kann es auch mal kurz nass werden, aber ansonsten wird es so langsam aber sicher sommerlich. Temperaturen schaffen wir heute 15 Grad auf Sylt, sommerliche 26 Grad am Oberrhein. Und morgen wird es dann fast überall noch freundlicher, noch wärmer. Es gibt viel Sonne und bis zu 30 Grad.
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0: Guten Tag mit Cool and the Gang hier bei Schwarzwald Radio. Schönen guten Morgen. 21. Mai ist der Geburtstag von Pippi Langstrumpf. Kennen wir alle, lieben wir alle. Und über Pippi gibt's natürlich jede Menge zu erzählen.
1: Sigi, schlau, schlau.
2: Halbwissen fürs Büro.
3: Die wohl größte Erfolgsgeschichte der Weltliteratur für Kinder beginnt am Bett eines 7-jährigen schwedischen Mädchens. Astrid Lindgrens Tochter Karin liegt krank im Bett und will, dass ihre Mutter sie weiter unterhält. Fast schon verzweifelt fragt die Mama, was sie ihr denn noch erzählen könne. Darauf die Tochter:
4: Erzähl mir was von Pippi Langstrumpf.
3: 3 Jahre später, zum 10. Geburtstag, überreicht Astrid Lindgren ihrer Tochter das erste Pippi Langstrumpf-Buch. Aus der Hausfrau Lindgren wird dadurch eine Bestseller-Autorin und aus Pippi Langstrumpf das erfolgreichste Kinderbuch der Welt. Das heißt übrigens in jedem Land anders. In Russland zum Beispiel
5: Pepi Dlinny Cholok.
3: In Spanien
5: Pipi Kaisas Largas.
3: In Frankreich
6: Fifi Brandassier.
3: Oder in Island
7: Nina Langschokur.
8: Sie

0: Allerdings war Pippi in einigen Ländern länger verboten. In der DDR erschien das Buch erst 1975. In Frankreich gab es bis 1995 nur eine zensierte Fassung. Dem Verleger war das alles zu unrealistisch.
1: Seht ihr, wenn ich gestern nicht aufgeräumt hätte, dann wüsste ich heute wenigstens, in welcher Ecke ich suchen soll.
0: Im Film trägt Pippi Langstrumpf ja oft den Affen Herrn Nilsson auf der Schulter. Beim Dreh wurde der auf der Schulter der Schauspielerin festgebunden. Heute tierschutzrechtlich auch schwer denkbar.
2: Aber Herr Nilsson...
0: Ja, auch wenn sie langsam in einem Alter ist, in dem Pippi Langstrumpf eher Inkontinenzstützstrumpf heißen müsste, wünschen wir ihr alles, alles Gute zum Geburtstag.

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16: Es riecht schon nach Sommer, schreibt uns die Caro aus Immenstadt im Allgäu. Guten Morgen. Ja, und vor allem im Süden und im Westen gibt's richtig schönes Frühlings- bis Sommerwetter mit vielen sonnigen Momenten im Norden und im Osten. Da bleibt der Himmel noch ein bisschen dichter. Dazu kann sich vereinzelt mal ein Regentropfen gesellen. Temperaturen heute bei 15 Grad im Norden und warmen 26 Grad Richtung Oberrhein. Morgen fast deutschlandweit sonnig und deutlich wärmer mit bis zu 30 Grad.
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17: Ich bin Helen Martin. Guten Morgen. Es gibt erste Details, was die geplante Reform des Rentensystems angeht. Wie die Bild berichtet, will die Rentenkommission der Bundesregierung unter anderem vorschlagen, das Renteneintrittsalter bis zum Jahr 2060 schrittweise auf 70 Jahre anzuheben. Das würde alle treffen, die nach 1990 geboren sind. Außerdem soll das Rentenniveau ab dem Jahr 2031 von 48% auf 46% abgesenkt werden. Der Luftverkehrsstandort Deutschland soll gestärkt werden und um das zu erreichen, will die Bundesregierung die Ticketsteuer senken. Heute stimmt der Bundestag darüber ab. Schwarz-Rot will, dass die Abgabe für Kurzstreckenflüge um 2,50 Euro sinkt, für die Mittelstrecke um gut 6 Euro und bei Fernflügen um 11,40 Euro. Die Branche will, dass die Steuer ganz abgeschafft wird. In Berlin wird ja gerade ein US-Bürger behandelt, der sich mit dem Ebola-Virus angesteckt hatte. Jetzt ist auch seine Familie in der Charité angekommen. Die Ehefrau des Mannes und die 4 Kinder wurden als Kontaktpersonen in die Sonderisolierstation aufgenommen. Der US-Amerikaner hatte sich im Kongo mit dem Virus infiziert und war auf Bitten der USA zur Behandlung nach Berlin ausgeflogen worden. Der erste Spieler, der mit zur Fußball-WM fährt, steht fest. Es ist Kapitän Joshua Kimmich. Das hat der DFB am Morgen bekannt gegeben. Den Rest übernimmt später Bundestrainer Julian Nagelsmann. Vor allem um Weltmeistertorhüter Manuel Neuer gibt es seit Tagen Diskussionen. Thomas Thonfeld mit den Einzelheiten.
2: Für das neue Comeback fehlt eigentlich nur noch die offizielle Bestätigung und die Begründung, warum der Bundestrainer sich nun offenbar umentschieden hat und nicht mehr auf Oliver Baumann im Tor setzt. Bayerns Karl und auch Kölns Elmaller im Kader wären keine großen Überraschungen nach ihren starken Leistungen in der Liga. Die Plätze vorne dürften sicher an Havertz und Woltemade gehen. Ein kleines Fragezeichen würde ich noch bei Sané sehen. Füllkrug ist dagegen wohl raus.
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0: So, nun kommt der Sommer mit bis zu 30 Grad am Pfingstwochenende. Das wird schon mal sehr schön, da können wir alle anbaden. Und apropos anbaden, da haben wir uns mal Gedanken gemacht über Sätze, die man im Freibad und im Bett sagen kann. Platz 5.
1: Also bei der Hitze sollte man besser früher kommen als zu spät.
2: Tut mir leid, dass wir nach einer knappen Minute schon wieder aufhören müssen.
3: Das geht doch nicht.
0: Platz 4.
1: Wo sind eigentlich gerade die Kinder?
4: Denk an die Kinder, da, da, da, da, da.
0: Platz 3.
1: Herrlich. Wenn man einmal drin ist, will man gar nicht mehr raus.
5: Bin ich da schon drin oder was? Ich bin drin.
0: Platz 2.
1: Vorher abduschen nicht vergessen. Haben Sie heute schon geduscht?
6: Nein.
0: Und der absolute Topsatz, den man im Freibad und im Bett sagen kann, ist folgender.
1: Nicht vom Beckenrand springen.
7: Achtung, Arschbombe!

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1: Und da haben wir den Pierre, der uns eine Sprachnachricht geschickt hat.
2: Einen wunderschönen guten Morgen an den besten Sender der Welt. Mein Musikwunsch wäre Peter Gabriel mit Don't Give Up.
1: Oh.
2: Grüße an den ganzen Sender.
1: Na gut, kuscheln wir eben eine Runde, bevor es zu warm dafür wird. Peter Gabriel und Kate Bush, Don't Give Up.

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11: Jawohl, und er begrüßt euch recht herzlich zur 1340. Ausgabe eurer Schlager-Radio-Show. Hier ist sie mal wieder, eure Hitparade, die ihr mit euren Stimmen gewählt habt. Die Schlager-Rallye Top 30. Einen Titel haben wir schon gehört, der drin geblieben ist in der Hitparade. Allerdings ging es ganz schön bergab, von der 13 nämlich runter auf die 30. Anna-Maria Zivkov war das gerade eben mit den Kim Wilde Klassiker Cambodia im Schlagergewand 2026. In der zweiten Wertungswoche ist sie vertreten. Auch in der zweiten Wertungswoche vertreten gleich auf der 29 Tim Fabian, Wer, wenn nicht wir. Das ist sein Song, für ihn ging es auch abwärts von der 10 nämlich runter auf die 29. In dieser Woche ist sehr viel passiert, sehr viele Neuheiten haben es hereingeschafft in die Hitparade. Viele Songs deswegen ausgeschieden. Wir werden euch alles verraten in den nächsten beiden Stunden. Natürlich machen wir auch unseren Abstecher, unseren Geliebten in die volkstümliche Musikszene. Ja, legen wir also los, oder? Die Schlager-Rallye ist on air. Ja, und ich bin es auch für euch. Und mit ich meine ich mich, Michael Klein-Luttmar.
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0: Tim Fabian, ihr habt ihn wieder reingewählt in der zweiten Wertungswoche. Wer, wenn nicht wir?
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0: Und reinwählen ist ein gutes Stichwort, denn ihr könnt natürlich die neue Hitparade wieder wählen. Geht dafür ins Internet unter schlagerrally.de, dort auf Hitparade klicken. Und da könnt ihr immer samstags von 0 bis 18 Uhr bequem per Mausklick abstimmen. 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Ja, das habt ihr zahlreich getan beim letzten Mal. Vielen, vielen Dank. Und diese Songs, die jetzt alle kommen, 6 Stück hintereinander, die sind ganz neu rein in eure Hitparade. Zum ersten Steffen Kohl, diese Rose blüht für dich ein Leben lang. Mit Daniel und Steffen, also mit seinem Bruder, war er anfangs der Schlager-Rallye-Zeit sehr, sehr erfolgreich. Gewann dann noch ein paar Mal die Super-Hit-Parade. Jetzt ist er schon seit längerer Zeit solo unterwegs. Das ist seine ganz neue Single, hat's reingeschafft von 0 auf die 28. Sie sind auch schon 40 Jahre auf den Bühnen Deutschlands unterwegs, nicht nur in Deutschland, auch im Ausland. Ja, und jetzt bringen sie endlich ihre erste Single heraus. Die Blue Jeans nämlich, die Strandbar von Santa da Luz ist ihre ganz neue Single, hat's reingeschafft von 0 auf die 27. Pat dann ganz neu rein, wenn die Liebe dich packt, und Kerstin Ott besingt ihre Rosa Linde von der 0 auf die 25 ganz neu rein. Ja, und wenn Hochzeit ist, gefeiert wird, dann gibt's auch den Hochzeitstanz. Der wird dieses Mal besungen von Jonathan Zelter. Ganz neu rein von 0 auf die 24. Sicher mit dir ist der Titel des Songs. Genau. Maite Kelly, dann auch nicht als höchste Neueinsteigerin, sondern als Neueinsteigerin mit dabei. Ein Kuss in Paris, aber als höchste in dieser Formation bei diesen 6 neuen Schlagern. Maite Kelly, ganz neu rein auf die 23. Diese 6 neuen Schlager werden wir hören und auch noch 2, die drin geblieben sind. Zum einen Simone und Charlie Brunner aus einem Guss. Von der 9 ging es runter auf die 22 und von der 5 runter auf die 21. Christian Leis, weil wir Träumer sind in der dritten Wertungswoche. Also, legen wir los mit den nächsten Songs. Es gibt eine ganz große Menge an Ohrenfutter für euch. Jetzt.
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0: Christian Leis. Und weil wir Träumer sind in der dritten Wertungswoche, ist er in der Hitparade drin geblieben.
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0: Jawohl, das bin ich. Und ich habe gerade mal eben zwischendurch, ihr habt es nicht gemerkt, ich weiß es, die Räusper-Taste gedrückt. Ich musste mal wieder, der Frosch war wieder im Hals. Ja. Der Frosch ist aber nicht im Hals für die nächsten Interpreten, die es auch wieder reingeschafft haben in die Hitparade. Der Bernd und der Karl-Heinz, nämlich Amigos Matador, ihre ganz neue Single, ganz neu rein von euch gewählt, von 0 auf die 20. Damit sind wir drin in den Top 20 und kommen zu einem Song, der gestiegen ist, von der 27 nämlich hoch auf die 19. Vincent Groß und Happy Wife, Happy Life in der vierten Wertungswoche mit dabei. Ebenfalls gestiegen, ebenfalls vierte Wertungswoche. Alessa, 20.000 Meilen, das Ganze im Nur-So-Remix von der 20 hoch auf die 18, bevor wir dann zur nächsten Neueinsteigerin kommen. Francine Jordi nämlich mit ihrem Mutmacher-Song. Viele wären gern wie du, nicht immer nur rumhadern, nein, nicht immer nur auf andere schauen, sondern auf sich selbst und stolz auf sich sein. Das ist der Song von Francine Jordi, die Nummer 17. Kommt gleich, vorher Alessa und hier ist Vincent Groß.
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0: Gar nicht wahr. Erzählen Sie nicht so Mist, der Moderator. Da sind natürlich die Amigos ganz neu rein mit Matador.

0: Francine Jordi und ihr Mutmacher-Song auf der 17 ganz neu rein. Am Ende dieser ersten Stunde gibt's noch zwei Songs. Die Nummer 16 mit Liane, Küss mich bis der Morgen kommt, in der dritten Wertungswoche dabei. Von der 8 ging's runter auf die 16 und der nächste Neueinsteiger, Vanessa Mai und ihr Rohdiamant, ganz neu rein auf die 15. Dranbleiben, gleich gibt's noch die Top 14 und die Nummer 1 der Volksmusik.
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3: Genau, die 1340. Ausgabe eurer Top 30, eurer Hitparade, die ihr mit euren Stimmen gewählt habt und natürlich weiterhin wählen könnt. Das Ganze im Internet unter schlagerrallye.de. Dort auf Hitparade klicken, ganz bequem per Mausklick immer samstags von 0 bis 18 Uhr abstimmen. Für eure Schlager Top 30. Ja, und die Plätze 30 bis 15 haben wir schon gehört. Die Top 14 gibt es in dieser zweiten Stunde und natürlich auch die volkstümliche Nummer 1. Das haben wir mit im Programm. Jetzt haben wir mit im Programm Anna-Karina Wojcik. Dieses Gefühl, deutschlandweit der erfolgreichste Song zurzeit. Dieses Gefühl bei uns in der Hitparade auf der 14. Vier Plätze gestiegen, von der 18 ging es hoch. Jawohl, die Grubertaler dann auf der 13, von der 11 runter. Hormat Gefühl, ihr Titel in der zweiten Wertungswoche. Und Oliver Heid ist schon 6 Wertungswochen mit dabei. 6 ist ein gutes Stichwort. Von der 6 ging es nämlich runter auf die 12. Einmal musste das passieren. Der nächste Neueinsteiger dann auf der 11, F.R. David, hatte Anfang der 80er Jahre einen riesen Hit, Words nämlich. Den gibt's jetzt in deutschem Gewand von Joey Heintle. Schwer zu erklären. Sein neuer Song ganz neu rein von 0 auf die 11. Dann treten wir rein in die Top 10. Ja, und dann gibt's noch ganz viel mehr. Haha, alles für euren Gehörgang. Ich wünsche euch weiterhin ganz, ganz viel Spaß, auch in dieser zweiten Stunde Schlager-Rallye. Weiterhin mit mir, mit Michael Klein-Luttmar.
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0: Joey Hindley, da ist ihm was richtig Gutes gelungen, oder? Words im deutschen Gewand, schwer zu erklären. Könnte mir vorstellen, dass da die deutschlandweiten Hitparaden ihm einiges sagen werden. Jawohl, dass er Anna-Karina Wojcik den Platz ganz, ganz oben an der Sonne sogar ein bisschen streitig machen kann.
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0: Jawohl, die Top 30, die ihr gewählt habt, und wir sind drin in den Top 10. Es gibt noch einige Neueinsteiger. Nicht auf der 10, nee, der ist drin geblieben. In der dritten Wertungswoche ging es von der 19 hoch auf die 10. Tommy Steiner, weil du alles bist. Genau. Nicole Conring, das ist aber dann die nächste Neueinsteigerin. Der Fluch der Nofretete im Once and Twice Remix. Ganz neu rein auf die 9 und ganz neu rein auf die 8. Sunrise und Loreen. Jawohl, sie haben es geschafft. Ja, und dann kommt das nächste Geheimnis, was gelüftet wird. Ich habe es vorhin gesagt. Einmal haben wir sie ja schon gehört. Maite Kelly, der Morgen danach. Ihr zweiter Song ist platziert in der Hitparade. Zwei Songs, ja, das geht. Zwei Wertungswochen lang. In der dritten Wertungswoche muss dann einer dieser Songs ausscheiden. Also, sie darf zweimal platziert sein in dieser Wertungswoche, auch noch in der nächsten. Und dann scheidet der Song aus, der die wenigeren Stimmen bekommen hat. Jetzt zweimal vertreten. Maite Kelly auf der 7. Es ging hoch von der 14. Und 14 ist ein gutes Stichwort, denn in der 14. Wertungswoche befindet sie sich. Und dann gibt's auf der 6 die nächste Neueinsteigerin. Immer noch nicht die höchste, nee. Sonja Liebing, schon längst verliebt, ganz neu rein. Die höchsten Neueinsteiger, der höchste Neueinsteiger, die höchste Neueinsteigerin gibt's dann später erst auf Platz Nummer 2, auf der Silberposition. Hier sind aber auf der 6 Sonja Liebing, auf der 7 Maite Kelly, Sunrise auf der 8, Nicole Conring auf der 9 und hier ist die 10 mit Tommy Steiner.
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0: Sonja Liebing, die nächste Neueinsteigerin auf der 6. Genau, den höchsten Neueinsteiger, den gibt es gleich erst auf der 2. Damit habe ich verraten, es wird ein Herr sein. Es wird ein Herr auf Platz Nummer 4 auch sein. Mario Steffen, nämlich Sansibar, im Februar ein Platz gefallen, von der 3 runter auf die 4 in der dritten Wertungswoche mit dabei. Vorher unser Dauerbrenner schlechthin. 29 Wertungswochen ist er nun schon mit dabei. Und es ging wieder mega bergauf. Von der 21 hoch auf die 5. Hier ist Stefan Dietl und du tust so gut.
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0: Mario Steffen und Sansibar im Februar. Nö, man kann sagen, im Mai ist es auch noch ganz schön da. Mario Steffen auf Platz Nummer 4.
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0: Ja, und jetzt gehen wir raus aus der Schlager-Hitparade rein in unsere volkstümliche Hitparade. Dort stellen wir euch nämlich Woche für Woche, also Wertungswoche mäßig, 4 neue volkstümliche Songs vor. Die könnt ihr wählen und natürlich ist auch die Nummer 1 wählbar. Also 5 Songs treten gegeneinander an. Und in der letzten Wertungswoche waren das Z-Pur, Herr mit meine Hennen. Der Gogola war da. Christian Torciani, mein Traum ist Griechenland. Florian Binder, der Orschkatzelschwurf. Die Zillertaler Spitz. Hat der Teufel an Grausen und die Nummer 1 der Vox Club, die längste Nacht der Welt. Wer hat sich durchgesetzt? Ja, tatsächlich in der 4. Wertungswoche wieder ganz, ganz oben. Der Vox Club und die längste Nacht der Welt gibt's auch heute als eure volkstümliche Nummer 1. Die neuen Songs sind jetzt schon nachlesbar auf schlagerrally.de und auch wählbar. Also 4 neue volkstümliche Songs treten an gegen den Vox Club. Und die aktuelle Nummer 1, die gibt's jetzt.

0: Der Vox Club und die längste Nacht der Welt. Jetzt wählbar auch die neue volkstümliche Nummer 1. Ja, oder auch die alte, wer weiß. Einfach ins Internet gehen, schlagerrally.de, dort auf Hitparade klicken. Und dort ist neben der Schlager-Hitparade auch schon die volkstümliche Hitparade zu wählen.
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0: Ja, und wir gehen in den Endspurt. Wir sind nämlich auf den Treppchenpositionen angelangt. Bronze, Silber und Gold wird nun vergeben. Bronze geht dieses Mal an eine Mega-Aufsteigerin. Von der 24 nämlich ging es hoch auf die 3 für Beatrice Egli. Ihr Alibi in der dritten Wertungswoche auf der Bronze-Position. Und ich hab's gesagt, der höchste Neueinsteiger, der geht auf die 2 direkt, auf die Silber-Position. Robin Mark nämlich, Musik aus der Schweiz. Tinte, sein ganz neuer Hit, sein Comeback-Titel sozusagen. Und ihr habt ihn direkt auf die 2 gewählt. Tja, und die 1 gibt's dann gleich. Gleich nach Robin Mark und hier ist Beatrice Egli.
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0: Unser, euer höchster Neueinsteiger direkt auf die 2, Robin Mark und sein Titel Tinte. Ja, und das war sie dann, die Schlagerrallye für heute fast. Denn es fehlt natürlich noch eure Nummer 1. 5 Wertungswochen ist er schon mit dabei, stand schon einmal ganz, ganz oben, ist dann runtergefallen auf die 2, jetzt geht's wieder hoch für André Busse. Alles schick, alles schön, na jawoll, er ist wieder ganz, ganz oben auf der Pole Position. Dort könnt ihr ihn wieder hinwählen oder auch nicht, wer weiß, macht es einfach, tut es. Jawohl, schlagerrallye.de, das ist die Homepage-Adresse, dort bitte per Mausklick abstimmen, immer samstags zwischen 0 und 18 Uhr. Außerdem geht doch gerne mal auf unsere Instagram- oder Facebook-Seite, Social Media, da sind wir auch aktiv, genau, da erfahrt ihr alles über uns, da gibt es auch immer den Schlager der Woche und viele, viele Neuigkeiten rund um unsere Sendungen und die Hitparade. Auf Instagram Rallye-Schlager und auf Facebook Schlagerrallye, ganz einfach zu finden. Ja, und jetzt gibt's eure Nummer 1, die gibt es jetzt auf euren Gehörgang und Michael Klein-Luttmer wünscht eine ganz, ganz tolle Woche. Nächste Woche hören wir uns wieder. Bis dahin, alles Liebe, alles Gute. Tschüssikowski.
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Zwei Stunden Good Old Funky Stuff. Das gibt es hier und jetzt. Herzlich willkommen bei Funky Town, the grooviest Radio Show in deinem Radio. Am Mikrofon Thomas Kreher. Ich werf mal ein fröhliches Hallo in die Funky Town Gemeinde. Michael Jackson am Anfang diesmal. Und ja, das hört man nicht oft. Sunset Driver wurde schon 1978, 79 bzw. 1982 einfach mal so zwischendurch aufgenommen, aber erst nach seinem Tod 2004 auf The Ultimate Collection veröffentlicht. Und bevor wir einen Ausflug nachher nach Frankreich machen, jetzt erst einmal Peter Brown. Love is just the game. Wow.

0: Man kann es unverkennbar heraushören. Jellybean hat da seine Finger im Spiel. Der hat das Ganze natürlich geremixed. Love is just the game. Peter Brown. Es geht jetzt nach Frankreich, habe ich vorhin gesagt. Genau gesagt nach Paris, die Stadt der Liebe. Und genau darum geht es auch. Bei Black and White Co. Action for Love.
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zwei Alben und vier Singles. Das ist das Schaffen von Black & White Co. aus Frankreich. Die zweite Single gab es gerade bei Funky Town, Action for Love. Sheila ist außerhalb von Frankreich vor allem mit ihren Disco-Tracks Ende der 70s bekannt geworden. The Funky French League hat eine Reihe von Tracks von Sheila im Jahr 2019 geremixed. Your Love is Good, Sheila at the Funky French League.

Inch by Inch The Strikers, Music von D-Train, Go With The Flow, Weeks In Company, Beat The Street, Sharon Red, nochmal D-Train mit Keep Giving Me Love und You're The One For Me, Must Be The Music, Secret Weapon und The Strikers mit Body Music. Das war der Prelude Megamix Nummer 1, gemixt von Dimitri from Paris. Aus Manchester stammt die britische Jazz-Funk-Band 52nd Street. Ihr größter Hit in den USA war Tell Me How It Feels.

0: Ein Soul-Klassiker, bei dem es um Jazz geht. Sir Duke, natürlich Stevie Wonder. Stevie befasst sich im Text mit Duke Ellington, der ihn in seinem Stil beeinflusst hat. Erwähnt werden ebenfalls Satchmo, also Louis Armstrong, Ella Fitzgerald, Glenn Miller und Count Basie. Sie hat mal als Backup-Sängerin in der Miami Sound Machine begonnen. Donna Ellen. Ihr wohl größter Hit, Serious.
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0: Sie nannte sich zwischenzeitlich The Black Madonna. Donna Allen aus Key West. Sirius stieg 1986 bis Platz 5 in den US R&B Charts. Blues, Soul und Funk hat er gemacht. Johnny Guitar Watson. Hier ist er mit I Miss Your Kiss.
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Johnny Guitar Watson, 1935 geboren, 1996 mit nur 61 Jahren von uns gegangen. Johnny erlitt auf der Bühne in Yokohama einen Herzinfarkt und an dessen Folgen ist er dann leider verstorben. Zeit mal eben zu schauen, was in der zweiten Stunde alles so dabei ist. Midnight Star, Wet My Whistle.

0: Außerdem Stephanie Mills mit You Put in a Rush on Me. Und Lionel Richie, Serves You Right. Jetzt noch Dr. Soul, Down Here in the Sea of Love. Bis gleich.
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Und schon sind wir in der zweiten Stunde Funky Town. Herzlich willkommen dazu, sagt Thomas Kreher. Hallo. Big Fun, ja, großen Spaß, den werden wir auf jeden Fall haben. Schließlich stehen noch Midnight Star, Gary's Gang und Lionel Richie auf der Playlist. Unter anderem natürlich. Den Anfang dieser Stunde machte jedenfalls Inner City mit Big Fun. Hinter Inner City steckt Kevin Saunderson, DJ, Produzent und Songwriter. Kevin ist vor allem für den Detroit Techno Sound verantwortlich und war Ende der 80s prägend für dieses damals neue Musikgenre. 2018 kam das bislang neueste Album der Formation Change auf den Markt. Ich habe es mir nochmal zur Hand genommen. Change und Make Me Go Crazy. 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

Love for Love heißt das bislang letzte Album von Change. Daraus gerade gehört Make Me Go Crazy. Im Gegensatz dazu ist der nächste Track ein Klassiker. It Only Takes a Minute, Tavares.

0: Tavares, It Only Takes a Minute. Ursprünglich mal 1975 erschienen. Das hier war der Disco-Remix aus dem Jahr 1986. Anfang der 90s hatten dann Take That auch nochmal das Ganze mit dem versucht.
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0: Howard Hansberry, Isaac Southers und seine Schwester Deborah Hunter, die kommen aus Los Angeles und waren zusammen die Formation Click. The Best of Love.

Wet My Whistle, Midnight Star. Wet My Whistle könnte, wenn man es wörtlich ins Deutsche übersetzt, vielleicht sogar zu schlüpfrigen Gedanken führen. Bedeutet aber im weitesten Sinne sich einen hinter die Binde kippen, wie man so schön sagt. Also ein Trinken. Oder auch den Schnabel nass machen. Wet My Whistle. Was immer wir auch machen, wir können einfach Freunde bleiben. We can still be friends. Hier ist die Nick Straker Band.

We Can Still Be Friends, Nick Straker. Die meisten kennen oft nur seinen großen Hit A Walk in the Park. Das war eher Pop. Nick Straker hat allerdings zum überwiegenden Teil Funk gemacht. We Can Still Be Friends war eine B-Seite der Single Turn Me Down. Jetzt eine Nummer 1 der R&B-Charts in den USA 1987. Immer schön vorsichtig, Herr Krier. Stephanie Mills und You Put a Rush on Me.

Sie hat nicht nur gesungen, sondern auch geschauspielert. Stephanie Mills. Und sie hat auch Preise gewonnen, zum Beispiel für ihre Performance im Musical The Wiz. Bei Funky Town gab es Stephanie mit ihrem Hit You Put in a Rush on Me aus dem Jahr 1987. Aus Harlem, New York City kommt die Formation Black Ivory. Hier sind sie mit You Are My Lover. 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

0: Serves You Right, Lionel Richie, Albumtrack von seinem Soloalbum 1982. Serves You Right tauchte allerdings später, nämlich 1987, auch nochmal als B-Seite auf, und zwar dann von Sela. Das war Funky Town für dieses Mal.
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0: Dort die Playlist, den Track of the Day und alles rund um die Show. Heute noch ist This the Future mit Fatback. Keep it funky, allzeit good times, sagt natürlich Thomas Krier, euer Mr. Funky Town. Tschüss, bis zum nächsten Mal.

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Hey, Once Upon a Time is back on the air again. Have a nice time. And some greetings to all the listeners from Radio North International und Star Club Radio. Und als tierlieber Mensch begrüße ich natürlich worldwide von den Pinguinen bis zu den Eisbären und rund um den Globus. Könnt ihr einschalten. We make today a little bit music. So, yet first, the Monkees, ebenfalls Tierchen, aus Amerika mit A Little Bit Me, A Little Bit You. Das war im März 1967, immerhin in den Top 5 worldwide. Und als nächstes haben wir gleich Sonny and Cher.

0: Sonny und Cher waren damals in Europa, in Großbritannien, aber auch in Deutschland ziemlich bekannt. Top 5 Hit Little Man. In Amerika nur Platz 10. Ja, das war im September 1966. Der kleine Mann kommt gleich. Und dann haben wir noch Simon & Garfunkel mit einem Coversong Wake Up Little Susie. Das ist vom Central Park 1982 in New York. Und die zwei hören wir zuerst.
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Ja, das war im Central Park und zwar am 19. September 1981 und Simon & Garfunkel haben sich da gegen die Schließung des Central Parks gewendet. Und zwar war der amerikanische Bürgermeister von New York, Ed Koch, komischerweise dafür, das zu schließen. Und da haben mehrere ein Benefizkonzert abgehalten. Unter anderem also Simon & Garfunkel kamen nochmal zusammen. Sie waren schon eigentlich getrennt und hatten dann dieses wunderbare Konzert. Und daraus Wake Up, Little Susie. Da haben wir doch wieder Little. Wenn wir schon bei den Mädels sind, dann kann man mit denen auch flirten. Del Shannon hat's versucht, und zwar Little Town Flirt. Das war ein kleiner Hit für ihn 1962, immerhin Top 4 in UK. Da waren sie sehr erfolgreich. In Amerika waren dann später 1964 Jay and the Americans mit Come a Little Bit Closer. Alles Liebeslieder und alle besser als irgendein Lied von dem sogenannten ESC.

Jay and the Americans. Geschrieben ist dieser Titel von Tommy Boyce und Bobby Hart. Und da schließen wir den Kreis zu den Monkees. Die haben nämlich die meisten Stücke für die Monkees geschrieben. Aber hier den Titel Come a Little Bit Closer für Jay and the Americans, Platz 4 in Amerika 1964. Wir gehen 4 Jahre weiter. Eine Coverversion hat Aretha Franklin aufgenommen und die ist auch, denke ich, mit die bekannteste. Vorher hat es gesungen Dionne Warwick. Hier kommt Aretha Franklin mit I Say a Little Prayer. Ja, wir gehen ein bisschen ins Religiöse und einen ähnlichen Titel und das war dann schon im Jahre 1994 hat Joe Cocker gemacht, Have a Little Faith in Me. Erst Aretha Franklin für euch mit den kleinen Songs.

Isn't that wonderful? Das war der Joe Cocker mit einer souligen, wunderbaren Stimme und auch musikalisch sehr gut. Und das erinnert mich daran, dass bei mir zu Hause noch einige Titel von 1986 rumliegen. Und da ich die Woche nicht so viel Zeit habe, kommen erst 1986 und dann kommen wir nochmal zurück zu den Vietnam-Liedern. Habe ich ja schon mal angekündigt. Also nächste Woche 1986. Songs. Der war allerdings von 1994 und wir gehen wieder zurück in die 60er. Das kleine Mädchen, das so eine tolle Stimme hatte und leider viel zu früh verstorben ist, war Janis Joplin. Und vielleicht singt sie den Song auch für sich, nämlich Little Girl Blue, habe ich rausgesucht, aus dem Album I Got Them All Cosmic Blues Again. In der Karriere hätte noch viel passieren können. Janis Joplin.

0: Da hat sie am Schluss dann das zugegeben. I know how you feel, my little girl blue. Janis Joplin mit einer tollen Stimme aus 1969. Und wir kommen jetzt zu einem Double Play. Ja, die Hörer von Radio Star Club und meiner Sendung haben sich gewünscht Little Red Rooster und Little by Little. Ich glaube, erst kommt Little by Little 1964 erschienen im April auf der B-Seite von Not Right Away, war damit schon sehr bekannt. Und dann der Little Red Rooster, der kommt vom November 1964, eine Nummer 1, ich glaube sogar eine der ersten Nummer 1 Hits der Rolling Stones in Great Britain. Und die zwei Titel haben sich gewünscht und sind für den Walter Lotz, für den Gerd Zerres und für den Lepschi. Jetzt kommt Rolling Stones pur.
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Dirty Rolling Stones, wunderbar, Little Red Rooster ist ein Song geschrieben von Willie Dixon und sie haben eigentlich diese Blues-Titel sehr ins Bewusstsein der Beat Generation gebracht, obwohl nachher haben sie dann mit anderen Titeln viel mehr Erfolge gehabt. Aber sie sind nicht vergessen und sie sind sehr erfolgreich. Jetzt kommen wir zu einem weiteren Wunsch und zwar vom Harry, der hat wirklich was ausgegraben. Das ist wohl aus der Bubblegum-Ära, weil ich hier lese, Cats and the Cats hat das mitproduziert. Die Gruppe heißt The Tricycle. Ja, das Dreirad hat auch Musik gemacht und der Harry wollte den Song hören Mary Had a Little Man von Tricycle 1969. Danach auch der Carsten hat viel gewühlt und fand den Song For a Little Girl von David McWilliams. Da sind wir dann in Schottland. Jetzt zwei ganz ausgefallene Raritäten für euch. 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

0: Ja, denke, David McWilliams ist sehr stark unterbewertet worden und auch, denke ich, von seinen Managern betrogen worden. Da wurde nur noch Days of Birdie Spencer veröffentlicht. Er kommt übrigens aus der nordirischen Stadt Belfast. Ja, und hat wirklich tolle Musik gemacht. Und dieser Song auch, For a Little Girl. Und jetzt haben wir Senderansagen. Am Montag ist für euch da Andis Musikwelten um 18 Uhr mit Andreas Kager. Am Dienstag ist meine Sendung Once Upon a Time und Blues and More. Und die wird wiederholt am Mittwoch um 10 und am Mittwoch um 22 Uhr. Dann haben wir die Sendung von Petra Balzer. Petra Balzer hat eine Sendung Musikbox um 18 Uhr. Am Donnerstag kommt Backbeat, fängt schon um 17 Uhr an bis 20 Uhr mit dem Jens. Am Freitag haben wir den Gerd mit seiner Star Hits and Hits Sendung. Am Sonntag haben wir alle zusammen nochmal mit Lazy Sunday von 18 bis 20 Uhr. Und das wird dann hier veröffentlicht. Und außerdem wird die Sendung ebenfalls noch gespielt bei Radio Northie International am Donnerstag um 16 Uhr. Radio Northie International, Once Upon a Time von 16 bis 18 Uhr müsst ihr unbedingt einschalten. Und wir sind froh, wenn ihr dabei seid.
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Ja, wer hat sich das gewünscht? Der Walter Brunig. Begrüße dich, Walter. Freut mich, dass du auch schon wieder dabei bist. Eigentlich warst du immer dabei, natürlich. Von Brenton Wood, Gimme Little Sign. Und jetzt kommt der Gerd, der Sendeleiter, mit In Search of Little Sadie, 1970 von Bob Dylan.

Das war die traurige Geschichte von Little Sadie in den USA, geschrieben von Bob Dylan. Wir haben noch zwei, nämlich den Bob Marley aus dem Jahr 1977. 80 kam er in die Charts mit dem Song Drei kleine Vögelchen, und die Trucks haben es nochmal mit dem Little Girl, und das war 1968 ihr letzter kleinerer Hit. Damit schließen wir gleich die erste Stunde. Hier kommt Bob Marley.

The Trucks mit Little Girl. Und das ist schon Ramsey Lewis, Wade in the Water. Die zweite Stunde fängt gleich an mit weiteren neuen Songs und Little Songs. Und dann mit euren Wünschen. Die kommen dann im zweiten Teil. Keiner ist vergessen. Ja, und nochmal für die nächste Sendung. 1986. Die Musik. Oder so ähnlich. Come on, everybody, let's go.

Sina Drum Cover, das hören wir gerade. Und zuvor ganz neu herausgekommen am 14.05. oder 15.05. Deep Purple mit Arrogant Boy. Das ist ja eine wirklich tolle Nummer. Da kann man überhaupt nicht meckern. Toll aufgenommen. Ja, und dann ist ja noch die Originalbesetzung mit drei Leuten vertreten. Ian Gillan, Roger Glover und Ian Paice am Schlagzeug. Und dazu kamen an der Orgel Don Airey und Gitarre Simon McBride. Die sind im Moment The Deep Purple. Und diese neue Album, das kommt mit Splat demnächst raus und hat uns schon sehr viel Freude gemacht. Alleine der erste Titel.

Ja, sie covert den Song Dance with the Devil von Cozy Powell, einem berühmten Schlagzeuger. Und wir machen jetzt gleich weiter. Zunächst mal mit klassischen Songs. Und zwar als erstes eine Zusammenarbeit von Carlos Santana mit Eric Clapton auf dem Crossroads Konzert 2003. Ja, da grüße ich doch mal die Marita. Und da grüße ich die Christiane. Und ich grüße vor allem mich, weil ich mag diesen Song sehr. Jingo Loba spielen die in einer furiosen Version, wie ihr gleich hören werdet. Danach haben wir Smokin' Joe Kubek. Werde ich euch nachher noch was erzählen. Der ist ein ganz bekannter Bluesmusiker aus den USA. Also die zwei Titel kommen zuerst.

Fantastic! Das war Eric Clapton und Carlos Santana mit dieser wunderbaren Aufnahme von Jingo Loba. Wunderbar, jetzt geht's weiter mit einem Musiker, der leider vergessen worden ist und der auch schon verstorben ist, und zwar 2015. Und kommt aus den USA und hat Verbindungen gehabt und gespielt mit Freddie und B.B. King. Und er war befreundet mit Jimmy und Stevie Ray Vaughan. Und dann wisst ihr schon, welche Musik er macht. Die spielen wir jetzt, nämlich den Song Just for a Little While, Smoking Joe Kubek. 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

Smoking Joe Kubek. Und der hatte sich noch einen Jazzgitarristen dazugeholt, Noyce King. Und der Song hieß Just for a Little While, schon aus dem Jahr 1992. Und tolle Musik, Bluesrocker. Wir kommen zu euren Wünschen Teil 2. Und da habe ich als erstes rausgesucht vor den Jens den Song Tangerine. Der ist erschienen auf der LP Led Zeppelin 3 und ist ursprünglich geschrieben wohl für die Yardbirds. Aber Led Zeppelin hat es dann aufgenommen, Tangerine, mit dem Gitarristen Jimmy Page und allen anderen.

Wünsche werden natürlich auch entgegengenommen. Bitte immer rechtzeitig für Blues and More oder für Once Upon a Time auf der Wunschbox von Star Club Radio. Ja, und da kommt das nächste Mal das Jahr 1986, 40 years ago. Und da gab es auch schöne Musik, die werden wir dann hier einspielen. Und dann eine Woche später kommt dann was über Vietnam. Da habe ich ein bisschen mehr Zeit, das vorzubereiten. Die Sendung wird schon produziert am Samstag, dem 23. Also bitte schnell, schnell, schnell, schnell die Wünsche reingeben. Und es geht weiter mit Uriah Heep. Das ist ein Wunsch vom Harry. Perfect Little Heartbreak von der LP aus dem Jahre 1998. Nicht mehr die Originalbesetzung war das damals. Und Gitarrist war immer noch Mick Box und der Sänger war Bernie Shaw. Hier kommt der Titel Perfect Little Heart gleich.

Ja, und es geht jetzt weiter mit einem Wunsch für den Gerd Zerres. Ja, lieber Gerd, du hast dir einen Song rausgesucht, Fire in Silence. Klingt wunderbar und ist von Chris Stapleton und Dolly Parton. Nun habe ich im Internet gelesen, dass die beiden nie zusammen gesungen haben und auch keine Studioproduktion hergestellt haben. Also offenbar ist die Stimme von Chris Stapleton oder auch von Dolly Parton in KI-Format zu diesem Song hinzugesetzt worden, sage ich also extra. Es ist eine KI-generierte Aufnahme, so steht es jedenfalls im Internet. Fire in Silence, das kommt jetzt gleich.

Aber wirklich real ist der nächste Song, und zwar von Beth Hart, gewünscht von der Carola Zerres. Den spielen wir gerne, Little Heartbreak Girl. Das kommt jetzt gleich. 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

0: Little Heartbreak Girl singt uns Beth Hart und die ist echt und sie singt ja auch You're Gonna Conquer the World und sie hat die Welt ja wirklich erobert mit ihrer tollen Stimme und ihrer tollen Musik. Das war ein Wunsch für die Carola Zerres. Grüße gehen nach Köln und es geht weiter mit dem nächsten Song und der ist von Peter Frampton und Sheryl Crow. Der ist auch gewünscht vom Jens und von der Christiane. Beide zusammen haben sich den gewünscht und den spielen wir gleich. Ist aus dem Jahre 2026, gerade erschienen am 15.05. beim neuen Album von Peter Frampton. Here we go!
1: Beautiful song from requested by Christiane.
2: Ja, hallo, ich bin die Christiane. Wahnsinn!
3: New!

Ja, das war's für heute schon wieder. Once Upon a Time und Rock and Blues and More. Und vor allem Rock and Blues and More haben wir jetzt gespielt. Zum Schluss Joanne Shaw Taylor. Und davor war auch Sheryl Crow und Beth Hart waren auch dabei, sodass wir einige Frauen heute im Programm hatten. Aber natürlich auch Carlos Santana, Eric Clapton, Led Zeppelin, alles Wünsche von euch. Und die haben wir alle dann hier reingebracht. Das nächste und letzte Lied kommt dann noch für Stan Webb's Chicken Shack, Sweetest Little Thing. Und das ist ja nochmal ein Song zum Thema Little. Nächste Woche gibt's Songs aus dem Jahr 1986. Und da könnt ihr euch was wünschen. Und das muss schnell gehen, weil nämlich, ja, vor Pfingsten wird schon produziert am Samstag. Also was am Freitag da ist, kommt rein. Das andere später. Ansonsten wünsche ich euch schon jetzt eine schöne Pfingstzeit. Und bleibt aufrecht, wie immer.

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willkommen zur 851. Sendung Teenbeat damals. Gerd Musfeld am Mikrofon und auch heute habe ich die Sendeverantwortung. 25 Aufnahmen aus deutscher Produktion habe ich im Gepäck.

Deutsche Produktionen bedeutet nicht unbedingt in deutscher Sprache, denn in den 60ern gab es reichlich Livebands in den Tanzschuppen bei uns. Und los geht es mit Dieter Lühnstedt. Mehr dazu nach der Aufnahme.

Nachtflug, Night Flight, hieß der Instrumentaltitel von der gleichnamigen Langspielplatte aus dem Jahr 1967 mit der Tony Hendrick Five und dessen richtiger Name lautete Dieter Lünstedt. In Rendsburg, also geografisch in meiner Nachbarschaft, machte er sein Abitur und gründete die Beatband Hendrick and the Lunics. Er verbirgt sich auch hinter dem Pseudonym Didi Halligan. Es würde jetzt zu weit führen, seine ganze Story zu erzählen. Als Produzent, Songschreiber und Inhaber eines eigenen Plattenlabels war er jedoch auch international überaus erfolgreich. Jetzt habe ich für euch Tony Sheridan mit Doremi, 1965 auf Polydor erschienen. My Babe war die B-Seite. Den Song gibt es heute aber nicht bei mir.

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Das war noch einmal Tony Hendrick ohne seine Band mit 100.000 Jahre auf Vogue 11127 aus dem Jahr 1970. Und Shaken All Over haben Jürgen Brinkmann and the Phantoms aus Berlin gespielt und gesungen. Ihr kennt natürlich die Version mit Johnny Kidd and the Pirates, das ist das Original. International machten wohl eher die kanadischen Guess Who das Rennen mit dem Song und bei uns waren es wohl die Lords. Mir gefallen die Phantoms mit Jürgen Brinkmann durchaus. Die Phantoms waren von 1963 bis 1974 die Hausband des Berliner Riverboat Clubs. Jürgen Brinkmann lebt leider nicht mehr. Die nächste Band kommt wohl aus Wuppertal, The Lonelies, mit dem Danny and the Juniors Hit At the Hop, erschienen auf einer Ariola-Single und 2003 auf einer Bear Family CD. Und von der gibt es dann The Lonelies und Mike Warner and His New Stars und wir hören den Everly Brothers Titel Keep on Knockin' mit Mike Warner.

Johann Ernst Fischer oder auch Andy Fischer aus Wien war das mit Computer Nummer 9. Mit einigen, ich will mal sagen, recht witzigen Titeln eroberte er die Aufmerksamkeit des Publikums, so auch mit Computer Nummer 9. 1966 war das die B-Seite von Mr. Cannibal. Bassist war er unter anderem im Orchester Kurt Edelhagen. Auch der nächste Song gehört wohl eher in die Rubrik Schlager. Lollipop, den Hit der Cordettes aus dem Jahr 1958, gibt es jetzt in der deutschen Version mit der Schwedin Alice Babs. Und anschließend singt sie dann To Know Him Is To Love Him, den Teddy Bears Hit aus dem Jahr 1958 auf Deutsch. Nur du, du, du allein. Alice Babs ist 2014 im Alter von 90 Jahren in Stockholm gestorben. Und das soll es dann auch für heute gewesen sein mit deutschen Schlagern.

Lady Geisler spielt Mason Dixon Line, den Duane Eddy-Titel von der B-Seite der Cannonball-Single aus dem Jahr 1958. Jetzt von der Mr. Guitar-CD aus dem Jahr 1997. Und dann eine weitere Aufnahme von der CD The Lonelies and Mike Warner and His New Stars aus dem Jahr 2003. I Won't Forget You. Im Original 1964 ein Hit für Jim Reeves.

Moin, liebe Hörer, Gerd Musfeld am Mikrofon mit der 851. Sendung Tinbit, damals heute mit Musik aus deutscher Produktion, und ich wünsche gute Unterhaltung.

Big Boss Man war eine Aufnahme von der Night Flight CD mit der Tony Hendrick Five. Weiter geht es mit den Bats aus der Hamburger Beat-Szene und dem Chuck Berry-Titel Oh Carol von der 1965 auf dem Polydor-Label erschienenen Langspielplatte Beat City. Sorry, dass die alte Scheibe mächtig knirscht. Das gilt auch für die nächste Aufnahme von dieser Langspielplatte. The Somebodies spielen Sleepwalk, den Hit der Brüder Santo and Johnny Farina. Die spielten allerdings auf einer Steel Guitar und die klingt völlig anders. Die Version der Somebodies möchte ich daher als

Auch der Little Richard-Titel Good Golly Miss Molly mit den Tremors kam von der Beat City Langspielplatte und diese Band hatte mit Manfred Bebert wohl den einzigen Deutschen in ihren Reihen. Weiter geht es mit zwei Songs mit Jimmy Fields und da habe ich mich mal der KI im Internet bedient und ich denke, sie liegt richtig. Teddy Parker nannte sich so und Teddy Parker war Klaus Herwig. Er hatte nämlich Verträge bei Telefunken und beim Tempo-Label einer Niedrigpreisfirma. Da benötigte man dann zwei Pseudonyme oder auch mehr, denn er nannte sich auch Bernd Anderson. Zunächst Shake Hands mit Jimmy Fields, kennt ihr natürlich in der Hitversion mit Raffi Deutscher. Und dann Cinderella Baby nach dem Jingle, auch eine Kopie des Raffi Deutscher Hits. Beide Aufnahmen auf Tempo erschienen.

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1: Sie haben nicht nur Brenda Lees Hit Sweet Nothings kopiert, sondern durchaus eine eigenständige Version des Songs gemacht, die Somebodies. The Guys nannte sich die nächste Gruppe und von denen gibt's eine Single aus dem Jahr 1966 auf dem CBS-Label. Ich bin froh, dass ich dich los bin. Und das ist wohl eine Coverversion des George-Jones-Titels It's okay.

Die Rags aus Herford waren das mit Take Your Time und die KI sagt dazu, ein wohlbekannter Beat-Titel aus dem Jahr 1965. Einen Hinweis auf das Original von Buddy Holly gibt es nicht. Schön zu wissen, dass meine alten grauen Zellen dann noch etwas besser funktionieren als die KI.

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1: Hallo aus Tauschers Plattenkiste, sagt der Alex. Wir beschäftigen uns musikalisch weiter mit einem Ort, den man oft bereits aus der Ferne erahnen kann. Und wenn man ihm näher kommt, dann riecht man ihn mitunter auch. Der Hafen ist gemeint. Und damit nun viel Spaß im nun schon sechsten Teil der Hafenlieder aus meinem Archiv.

Katharina Valente gab uns den musikalischen Einstieg in diese Runde mit der Originalaufnahme der Hafenmelodie aus dem Album Ganz Paris träumt von der Liebe. Die Hafenmelodie war auch der Titel eines Filmes in den späten 40ern. 1949 kam heraus. Für diesen Film schrieb Franz Grote die Musik und daraus entstand wiederum die Moritat vom verlorenen Sohn mit Kirsten Heilberg. Aber leider kommt der Hafen da im Titel nicht vor. Also suchen wir eine andere passende Platte, wie die jetzt hier von Connie Francis.

Blaue Nacht, oh blaue Nacht am Hafen. Connie Francis, ja, da werden jetzt die Fans von Lala Andersen sicher rufen, alles nur geklaut. Und recht haben sie, die Lala hat's zuerst gesungen, kommt bei uns auch noch. Und so findet sich auch zur folgenden Aufnahme eine Doublette.

In einer kleinen Schenke dicht am Hafen. Das waren hier im Duett Fritz Hemmann und Irma Baltutis. Sie, eine Schlagersängerin, die in Leipzig geboren wurde. Sie war kurz nach dem Zweiten Weltkrieg im damals noch neu gegründeten Tanzorchester von Kurt Henkes in Leipzig die erste große Stammsängerin gewesen. Und schon in diesen frühen Jahren sang sie Duette mit zum Beispiel Fred Froberg oder wie hier mit Fritz Hemmann. Irma Baltutis verstarb im Alter von nur 37 Jahren nach einem Sturz aus dem Fenster. Aber möglicherweise wählte sie den Freitod. Das blieb bis heute ein Rätsel und einiges sprach wohl auch dafür. Wir haben ihre Stimme jedenfalls nicht vergessen. Und dieses Lied von dieser kleinen Schenke spielen wir später auch noch in einer anderen Besetzung. Schenke übrigens, sagt man in Sachsen, für Wirtshaus, für Gaststätte. Etwas Einfaches, eine schöne kleine Schenke. Ja. Und bei uns wird weiter Musik eingeschenkt in Tauschers Plattenkiste. Die Kultserie auf dieser Welle.

Das Hafenlied von Barcelona im Jahr 1963 aufgenommen. Es sang der Tenor und Komponist Carlos Otero, der ja aus Venezuela stammte. Die instrumentale Schlussnummer dieser Runde, die ist Musik vom Hafen, denn es spielen der Kapitän Koch und seine singenden Saxophone, natürlich Captain Cook, die singenden Saxophone von ihm, sie spielen die Melodie der großen Lale. Und wenn Sie vorhin aufgepasst haben, also wenn Sie treuer Hörer sind hier, dann haben Sie diese Melodie ja schon vernommen.

O blaue Nacht am Hafen. In der Ferne rauschen Meer und Wind und die Schiffe liegen still und schlafen. Aus der Sammlung der vielen deutschen Seemannslieder. Und wenn ein Seemannslied im Hafen spielt, dann ist es eine Punktlandung für die weitere Musikauswahl.

Nachts hat ihr einen besonderen Charme, aber tagsüber ist ihr besonders wichtig. Der Hafen, bei uns besungen und bespielt. Jetzt weiter im siebten Teil der Hafenlieder aus meinem Archiv. Viel Spaß!

0: Peter.
1: Peter, denn in jedem Hafen gibt's einen blauen Peter. Aber das hier war Bärbel Wachholz mit der Bitte: Peter, komm heute Abend zum Hafen. Ein alter Hafenschlager aus der ehemaligen DDR. So, jetzt kommt Lale. Noch nicht mit der blauen Nacht am Hafen, denn dieser Ohrwurm frisst ja noch und das Ohr, das ruft nach Abwechslung.

Lade Andersen, ich war nur ein Mädchen vom Hafen. Eines ihrer vielen Lieder von diesem Ort, der unsere Musikauswahl bestimmt. Und deswegen kommt sie auch öfter zu Gehör. Die große Sängerin, die als Lieselotte Helene Bertha Bunnenberg geboren wurde im Jahr 1905. Geboren in einem kleinen Dorf namens Lehe, was inzwischen zur Bremerhaven gehört. Und dort am Hafen in Bremerhaven steht auch die große Statue der Lale Andersen. Eine Frau, die schon früh zu singen begann. Ihr Vater war Seemann gewesen. Das inspirierte sie zu singen über die Ferne, über die Sehnsucht. Auch bereits in der Schule sang sie. Nebenbei übte sie am Theater und verbrachte fast jede freie Minute da. Und dort lernte sie am Theater eben den Maler Paul Ernst Wilke kennen. Als die beiden heirateten, war Lieselotte, also Lale, erst 17 Jahre alt. Das Paar bekam kurz hintereinander drei Kinder und sie sang immer wieder vom Hafen.

0: Im roten Licht der Hafenbar noch einmal die große Lale Andersen, deren blaue Nacht am Hafen auch noch mal durch ihre Kehle gehen wird. Später in Tauschers Plattenkiste, der Kultserie auf dieser Welle. Sie dürfen jetzt mal raten, ob Sie diese folgende Stimme heraushören.
1: Johnny hier.

Los Accords im Hafen von Marseille. Wer sang? Ein Franzose war es nicht, das war herauszuhören. Die Stimme von Hans Albers auch nicht. Auch nicht die von Kurt Jürgens oder Freddie Quinn und auch nicht die von Will Brandes. Also Sie könnten jetzt gedanklich sicher eine lange, lange Liste an Sängern durchgehen. Ich gebe zu, ich würde diese Stimme auch nicht heraushören, denn der Mann, der hat nur selten gesungen. Aber wenn Sie sein Bild sehen, dann dauert es sicher nur paar wenige Sekunden oder gar auch nur Bruchteile von Sekunden und es sprudelt aus Ihnen der Name heraus. Er war das Gesicht der aktuellen Schaubude im Fernsehen, aber auch der Sendung Hafenrundfahrt im Radio, damals alles beim NDR. Es gab damals auf der Popwelle aus Hamburg sogar mal die Sendung Plattenkiste, aber die hat es nicht überlebt, im Gegensatz zu uns hier. Er war eben ein Urgestein dieser drei Buchstaben NDR. Carlo von Tiedemann, Moderator in TV und Radio, ein echter Kerl aus dem Norden. Und wie es sich im Norden gehört, hat er ab und zu auch mal einen Korn zur Stärkung zu sich genommen. So wie diese blauen Jungs hier,

Johnny Bobo. Peter René Körner gab uns die Richtung an, in der wir uns bewegen werden und auch eine Weile da bleiben werden, nämlich in der Hafenbar auf der Insel Sansibar. Wie schön muss es da sein, umgeben von weißem Sand, von Palmen, von Kokosnüssen, schönen Damen, hübschen Herren. Also freuen Sie sich auf tropische Erlebnisse, nicht nur auf der Insel Sansibar.

Herzlich willkommen in den Tropen mit dem Chor und Orchester von Horst Wende in der alten Hafenbar auf der Insel Sansibar. Willkommen auf dem Archipel, auf den Gebirgsinseln. Wir sind gedanklich 30 Kilometer etwa vor der Ostküste Afrikas. Und im nächsten Lied sind wir gedanklich etwa 4000 Kilometer westlich der Westküste der USA.

das Hula Hawaiian Quartet in Honolulu in der Hafenbar. Da kann es durchaus passieren, dass es kein Bier gibt. Also lassen Sie uns diesbezüglich wieder zu sicheren Häfen starten.

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Sie hat einen Mast und noch einen Mast und einen Kapitän. Der kann vom Heck durchs Zwischendeck in die Kombüse sehen. 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Der liebt nur seine Dorothee, weil sie ihm niemand klaut. 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

Sie hat eine Maus, eine kleine Maus, die ist an Bord beliebt, weil sie, wenn mal schlecht Wetter kommt, 3 Tage vorher. Und alle die Matrosen sind auf Dorothee vergnügt, weil sie so sicher, gut und fest bei jedem Seegang liegt. Nach einer langen Reise kam ins Dock die Dorothee. Sie hatte Muscheln angesetzt auf langer Fahrt zur See. Sie wurde bald in Stand gebracht, sah aus so gut wie neu.

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1: Nee, wissen Sie, nee. Diese schlüpfrigen Gedanken der drei Travelers. Das Lied über die gut gebaute Dorothee, das Schiff, das in Hamburg im Hafen liegt. Tauschers Plattenkiste ist hier die Kultserie auf dieser Welle. Begrüßt im Hamburger Hafen einen von der Hamburger Rentnerband. Mit denen hatte er viel Spaß am weiblichen Geschlecht, denn die sangen das berühmte Hamburger Lied von den Hamburger Dern, eine deutsche Coverversion des Songs Liverpool Lou. Ja, er fuhr so gerne Rad, aber saß abends doch gelegentlich in der Hafenkneipe. Peter Petrell.

Schiff Ahoi, Peter Petrell in der alten Hafenkneipe. Wen sehe ich denn da in der Kneipe da hinten? Den Panikrocker. Er ist nicht mehr ganz der Jüngste und trinkt deswegen auch kaum noch harte Sachen. Er will ja schlank und gesund bleiben. Aber früher hatte er hier am Hafen in Hamburg auf der Andrea Doria so seinen Spaß.

der alten Hafenbar auf der Insel Sansibar. So schließt sich der musikalische Kreis dieser Runde. Das Schiff liegt nur kurz im Hafen, um bald wieder in See zu stechen. Zu einem neuen Hafen. Gleiche Stelle, gleiche Welle, auf alle Fälle denn. Ciao, sagt der Alex und wie immer, auf Weiterhören.

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1: Ist es nicht verrückt? Wir haben den 21. Mai und die 21. Kalenderwoche. Einen schönen guten Abend aus Hannover. Ja, wie doch manchmal der Blick auf den Kalender Leute fröhlich machen kann. Und ich hoffe, nicht nur das. Ich hoffe, euch machen euch die Schlager heute Abend auch Spaß und machen euch fröhlich. Willkommen zur Schlagertrendparade. Live an diesem Donnerstagabend. Und ich sage erstmal Danke an unseren Oldie-Man bei Radio Ostsee-Melodie. Danke für die super Sendung, super Übergabe, dir einen schönen Feierabend. Und darf begrüßen bei Radio Ostsee-Melodie die Tini, unser Oldie-Man ist noch mit dabei, der Achim, die Hannelore, der Emiklikos, unser Alfred, der Hein, die Bacardi 64, der Ted sowie der Pedro aus der Schweiz. Das sind die Hörer, die ich namentlich erlesen kann. Guten Abend auch den Gasthörern bei Radio Ostsee-Melodie. Und natürlich auch einen schönen guten Abend bei Satzzentrale Deluxe und bei Radio Nordsee International. Ich freue mich, dass ihr wieder mit dabei seid, eingeschaltet habt, der Schlagerabend der Woche.

50 Plätze von der 50 bis zur 1. Und wir spielen alles das, was neu ist, was gestiegen ist, was unverändert ist. 5 Neueinsteiger habe ich heute Abend mit dabei. 1 Wiedereinsteiger, das heißt ein Titel, den wir schon kennen. Ja, und die 5 anderen lernen wir einfach kennen. Zweimal geht's zurück an diesem Abend beim Schlager-Oldie. Es geht einmal ins Jahr 1978 und ins Jahr 1962. Bleibt dran, seid gespannt. Ich freue mich, dass wir diesen Abend gemeinsam verleben. Ja, im Blick auf ein langes

0: Wochenende hoffentlich für euch. Montag ist ja Feiertag hier in Deutschland. Der Pfingstmontag. Apropos Deutschland. Ich sage auch einen schönen guten Abend in die Niederlande. Auch da wurde wieder fleißig eingeschaltet. Ich freue mich, dass ihr auch mit dabei seid. Ja, und chatten können wir natürlich auch bei Radio Ostsee Melodie und bei Radio Nordsee International. Ja, Schlager-Oldi hatte ich gerade angesprochen. Wir hatten ja in den ersten beiden Wochen in diesem Monat, im Mai ist es ja immer so ein bisschen der ESC-Monat, die ESC-Titel, die deutschen. Ja, ihr könnt euch einen Schlager-Oldi sehr, sehr gerne wünschen unter der 0176 510 62601. Das ist die Nummer ins Studio, Text oder Sprachnachricht. Später wiederhole ich die Nummer nochmal. Und jetzt, ja, fangen wir doch mal an. Ich hab's schon gesagt, auf der 50, den Titel, den wir schon kennen, er ist wieder drin. Hansi Süßenbach, Was wäre wenn?
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0: Was wäre, wenn Hansi Süßenbach wieder drin auf der 50 in der Schlager-Trendparade und auf der 49 jetzt unser erster von 5 Neueinsteigern? Schwer zu erklären. Das kommt jetzt von Joey Heindle neu.
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immer frei raus damit. Und es klang das Jahr 1982 natürlich mit F.A. David Words. Das war das Original zu schwer erklären. Joey Heindle neu auf der 49 und dort letzte Woche auf der 49 ist sie neu eingestiegen. Marie Reim. Vitamin Du jetzt die gesunde Portion am Abend auf der 48 ein Rauf.

0: gesund gestärkt in diesen Abend in der Schlagertrendparade mit Marie Reim auf der 48. Die 47 runter von der 38, Florian Silbereisen mit Marco Schutmacher, der Schutzengel. Tirol 20, 26 von der 15 auf die 46 in dieser Woche, DJ Ötzi und HBZ. Und auf der 45 der nächste Neueinsteiger heute Abend, Angelika Martin. Und jetzt hören wir sie, die Love Story.
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0: Die Love Story auf der 45 neu von Angelika Martin. Und jetzt die 44, dort letzte Woche neu eingestiegen, nein, wieder eingestiegen. Kennen wir auch schon den jungen Mann, Michael Wendler. Nur ein Dieb.
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0: Nur ein Dieb. Michael Wendler in der Schlagertrennparade, unverändert auf der 44. Und jetzt haben wir die 43. Jetzt oder nie. Katja Hinze.
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0: Letzte Woche neu eingestiegen und diese Woche auf der 43. Katja Hinze. Jetzt oder nie. Richtig so aufschieben ist auch nicht immer gut. Und die 42 kommt jetzt. Das ist der nächste, der dritte Neueinsteiger heute Abend. Geliebt, gelebt und geflogen. Hier ist Melanie Engels, neu in der Schlagertrendparade.
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0: Nein, falscher Knopf, der hier.
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0: So ist richtig.

0: und geflogen.
1: Das war der Titel neu auf der 42 Melanie Engels. Die 41 runter von der 35 Peter Sebastian, Deine Liebe tut mir weh, der 35 Mix. Die 40 runter von der 18 Fantasy, Ein anderer Duft. Runter von der 32 auf die 39 ist Mirjana mit Freunde fürs Leben und Ein Rauf. Letzte Woche auf der 39 neu eingestiegen, diese Woche auf der 38 Mike Leon Grosch und Dein Leben.
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0: Wahre Worte von Mike Leon Grosch auf der 38 gestiegen, von der 39 dort letzte Woche neu eingestiegen. Und jetzt unser erster Blick zurück.
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0: Der erste Schlager-Oldie heute Abend. Ein Wunsch, der kommt aus Stuttgart von der Heike. Sie hat folgende Nummer gewählt. 0176 510 62601. Dort gerne eine Text- oder Sprachnachricht hinterlassen mit eurem Wunsch und verratet natürlich gerne, wer ihr seid, woher ihr kommt. Oder wer lieber eine E-Mail schreiben möchte, auch das geht an schlageroldi@studio3hannover.de. Die 3 als Zahl, nicht als Wort. schlageroldi@studio3hannover.de. Ja, welcher Titel kommt jetzt? Aus dem Jahr 1978 von Ingrid Peters. Schmeißt den Kuckuck aus dem Nest und sie begrüßt damit ihre beste Freundin.
2: Wow.

0: Unser erster Schlager-Oldie heute Abend, gewünscht von Heike aus Stuttgart, 0176 510 62601. Das ist die Nummer zum Schlager-Oldie.
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1: Und wir sind zurück bei der Schlagertrendparade. Wir hatten die 38, Mike Leon Grosch. Und jetzt sind wir bei der 37 angekommen. Gestiegen von der 41, Anna-Karina Wojcik. Und dieses Gefühl.
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1: Anna-Karina Wojcik, die 37, dieses Gefühl, und jetzt die 36, letzte Woche auf der 37 platziert. Das heißt, einen hoch, Rockstroh, das bist du.

0: Rockstroh, das bist du, die 36, die 35, runter von der 27, Matthias Reim und willkommen in meiner Zukunft. Gabriela Massa mit Sag mal, träumst du gerade von ihr, runter von der 21 auf die 34. Die 33 war die 16 in der letzten Woche, 20.000 Meilen mit Alessa, Andy Borg und Steck dir deine Sorgen an den Hut, runter von der 31 auf die 32. Die 31, runter von der 28, Anna-Maria Zimmermann, nicht verboten sein. Und 15 Plätze ging es nach oben für Stereo Act und Lena Marie Engel. Letzte Woche auf der 45 neu eingestiegen. Und hier ist Wir feiern.
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0: Ja, das lange Wochenende steht vor der Tür und da kann man auch feiern. Es gibt ja immer die ein oder andere Veranstaltung über Pfingsten. Habt eine schöne Zeit, feiert und lasst es euch gut gehen. Das war die 30 Stereo Act und Lena Marie Engel, wir feiern. Und jetzt die 29 rauf von der 33 ist Frank Lukas und Vollidiot.
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0: Vollidiot und Frank Lukas auf der 29 und jetzt die 28. Da ist er, Steffen Jürgens und 20 Jahre später.
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0: Die 27, der Fluch der Nofretete, Nicole Conring. Die 26, runter von der 25, Chris, und sie ist die Lady auf dem Dancefloor. Und auf der 25, also Halbzeit der Platzierung in der Schlagertrennparade, kommt jetzt Olaf der Flipper mit seinem Titel Weltklasse in der Schlagertrennparade, habe ich gerade gesagt, auf der 25, oder?
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0: Ein Mann voller Elan und Lebensfreude. Olaf der Flipper und Weltklasse neu auf der 25.
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0: Immer am Donnerstagabend in eurem Lieblingsradio, jederzeit im Internet, bei Facebook und bei Instagram. Dort gern die Seite der Schlagertrendparade mal aufschlagen. Ja, ihr wisst es, ihr könnt euch einen Schlager-Oldie wünschen. Schreibt gerne, wer ihr seid, woher ihr kommt und warum ihr euch, wenn ihr mögt, diesen Titel wünscht. Das geht ganz einfach, Text oder Sprachnachricht 0176 510 62601. Noch bis 22 Uhr auf der Suche nach Platz 1. Aber nach der 25 kommt erstmal die 24. Die ist 5 rauf von der 29, Noelle Terhorst. Und jetzt bist du wieder hier.
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0: die 24 Noel Terhorst. Jetzt bist du wieder hier und die 23 unverändert zur Vorwoche. Daniela Alfinito, wenn aus Gefühlen Liebe wird.
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Daniela Alfinito. Wenn aus Gefühlen Liebe wird, unverändert auf der 23 und 8 Plätze ging es nach oben für Howard Carpendale. In 2 Tagen ist es soweit, Samstagnacht. Jetzt die Zeitlos-Version von 30 auf die 22.

0: Samstagnacht, die Zeitlos-Version Howard Carpendale auf der 22 und sogar können wir an in der Sonntagnacht nochmal Party machen. Denn Montag können wir hoffentlich ausschlafen. Das lange Wochenende steht vor der Tür und jetzt steht die 21 vor der Tür auf dem Sendeplan, gestiegen von der 24. Du bist du, DJ Ostkurve und Pia Vanelli.
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Du bist du, DJ Oskove, mit Pia Vanelli auf der 21 von der 24 hoch und unverändert auf der 20, verdammt, und DJ Ötzi.

0: Dieter Ötzi und verdammt unverändert auf der 20. Die 19 runter von der 13, Conor Meister, was für ein Gefühl. Und auf der 18 gestiegen von der 19. Hier ist er nochmal, Howard Carpendale. Und nachts, wenn alles schläft. Hier ist die Zeitlos-Version.
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0: Also ich muss mich jetzt mal outen. Vielleicht hatte sich der eine oder andere aber auch gedacht. Immer wenn ich diesen Titel höre, muss ich an die Version von Otto Walkes denken. Das war die 18 in der Schlagertrennparade. Nachts, wenn alles schläft, die Zeitlos-Version mit Howard Carpendale. Die 17 runter von der 12, Elvira Fischer, tu es einfach nochmal. Die 16 runter von der 14, Andrea Berg. Nächstes Mal sag ich dann nein. Die gute Laune ist heute ein bisschen gesunken von der 5 auf die 15 und die Großstadtengel. Und auf der 14, jetzt ist es soweit, unser fünfter Neueinsteiger, der höchstplatzierte in dieser Woche. Andrea Berg. Ja, ich will die Dorfclub-Version.
1: 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Platz 14.

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1: Das Original. Ja, ich will aus dem Jahr 2017 und jetzt die Dorfclub-Version. Ja, ich will Andrea Berg neu und der höchste Neuansteiger auf der 14. Die 13 runter von der 10 schießt dich zum Mond Anna-Maria Zimmermann und auf der 12 gestiegen von der 17 insgesamt die dritte Woche jetzt. Dabei ist Kerstin Ott und Rosalinde.
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Rosalinde und Kerstin Ott. Auf der 12 gestiegen von der 17 und vor unserem nächsten Schlager, Uldi, haben wir noch einen. Auf der 11 Sonja Liebing jetzt und schon längst verliebt.

0: Schon längst verliebt. Wir sind verliebt in Sonja Liebing auf der 11.
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0: Und jetzt unser zweiter Blick zurück beim Schlager-Oldie. Wir sind im Jahr 1962 angekommen. Bossa Nova, Casanova. Das ist der Titel, gesungen von Lou van Burg.

0: Unser Schlager Oldie aus dem Jahr 1962, Lou van Burg. Und hier nochmal die Nummer für den Schlager Oldie 0176 510 62601.
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Und weiter geht es in der Schlagertrendparade. Wir hatten die 11, Sonja Liebing, schon längst verliebt, war gestiegen von der 26. Und hier ist die 10, gestiegen von der 11, Chris mit dem Titel Und plötzlich schlägt dein Herz wie meins.

0: Wir sind schon bei den ersten 10 Plätzen heute Abend angekommen in der Schlagertrendparade am 21. Mai. Gestiegen von der 11, Chris, und plötzlich schlägt dein Herz wie meins. Und jetzt die 9, gestiegen von der 22, die dritte Woche dabei. Matthias Reim und Mia Julia, keine Freunde bleiben.
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0: Die neuen keine Freunde bleiben, Matthias Reim und mir, Julia. Jörg Bausch, Schleier und Zylinder gefallen von der 7 auf die 8, getauscht mit Roland Kaiser, der ist von der 8 auf die 7 in dieser Woche. Mein Kompliment.
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0: ein Kompliment, gestiegen von der 8 auf die 7 und rauf, drei Plätze von der 6, nein, von der 9 auf die 6, ist Vanessa Mai und der Rohdiamant.
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1: Die 6, Vanessa Mai und der Rohdiamant. Und schon sind wir bei den ersten 5 Plätzen heute Abend angekommen. Und die Frage, was ist an der Spitze passiert? Ist was passiert? Wir erfahren es um kurz vor 22 Uhr. Aber jetzt erstmal die 5, gestiegen von der 6. Hier ist Maite Kelly und der Morgen danach.

Die 5 gestiegen von der 6, Maite Kelly, der Morgen danach. Und jetzt die 4 auf dem Plattenteller, Achim Petri und noch eine Nacht.

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1: Die vier unverändert Achim Petri, noch eine Nacht. Ja, und einen gibt's noch. Die drei runter von der zwei, Beatrice Egli und Alibi. Und an der Spitze die zwei runter von der 1. In der Vorwoche war frei mit Maite Kelly auf die 1 und in dieser Woche gestiegen von der 3 auf die 1. Die Dame bleibt die gleiche, Maite Kelly, mit ihrem Titel Ein Kuss in Paris.
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1, ein Kuss in Paris. Und das war die Schlagertrendparade am 21. Mai. Am Mikrofon war für euch Thorsten Beer. Ich sage danke für diesen wunderschönen Schlagerabend. Wo ist nur die Zeit geblieben? 2 Stunden. Da gingen wie im Fluge.

Ja, und dann denke ich, wir hören uns in 7 Tagen wieder. Nächste Woche Donnerstag am 28. Mai ab 20 Uhr die nächste Ausgabe der Schlagertrendparade. Wir haben eine Verabredung. Bis dahin, genießt die Zeit, ein schönes, langes Wochenende. Ich hoffe, ihr habt auch frei. Das Wetter soll ja auch passend sein, also beste Voraussetzungen. Grillen, Schwimmbad, alles was Spaß macht. Fängt mit S an, so wie Schlager. Wie gesagt, nächste Woche, Donnerstag ab 20 Uhr. Bei Radio Ostsee-Melodie geht es jetzt weiter mit dem Pedro. Gute Unterhaltung, auch jetzt will meine Maus nicht, bei der Satzzentrale Deluxe. Hier kommt der Musikmix mit Heinz und Maiwalds Promoshow jetzt bei Radio Nordsee International. Schöne Zeit, tschüss, bis nächste Woche.

Sunshine in Atalaya vom neuen Milchbar-Album Seaside Season 18. Und wir kommen zu Chris Potter. Wir wechseln das Genre und kommen zu zeitgenössischen Jazz. Alive with Ghosts Today. Featuring Bill Frisell, Bernice Travis, Nate Smith, Rain Moore, Zecharia El Margabel und Sarah Caswell. Wir hören zwei Songs aus diesem Album. Zum einen Into Africa und dann Mein Eis. Das alles bei Maywalds Promoshow mit Peter Maywald am Mikrofon.

Maywalds Promoshow mit Peter Maywald am Mikrofon. Wir waren jazzig und jetzt werden wir, ja, soll man sagen, eher rockig oder soll man eher sagen, wir kommen zu einem Soundtrack, zu einem Film, der noch nicht gedreht wurde. Open Your Heart or Die Trying von Arcade Fire ist am 1.5. erschienen. Und wir hören den Director's Cut, Open Your Heart or Die Trying. Weiterhin viel Spaß beim Zuhören.

Open Your Heart or Die Trying, der Director's Cut von Arcade Fire bei Maywalds Promoshow. Wir kommen zu Jason Moran, Blank Forms und Marcus Gilmore. Shards heißt das neue Album, das auch am 1. Mai erschienen ist, und wir hören Shard 1.

Jason Moran, Blank 4 MS und Marcus Gilmore mit Shards One bei Maywalds Promoshow mit Peter Maywald am Mikrofon. Und der letzte Song stammt von Kenny Wayne Shepherd. Let Better Highs heißt das Album, The 30th Anniversary Session. Blues Rock bei Maywalds Promoshow und der letzte Song heißt Shame, Shame, Shame. Tja, und das war sie, die heutige Ausgabe von Maywalds Promoshow. Und mir, Peter Maywald, bleibt nichts weiter übrig, als mich wie immer von euch und von Ihnen mit einem Diener zu verabschieden. Nicht ohne den Hinweis zu vergessen, hört bzw. hören Sie weiterhin gute Musik. Tschüss, bis nächste Woche und bleibt bzw. bleiben Sie gesund.

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2: Im Studio Fabian Hoffmann. Schönen guten Abend. Die Ticketsteuer auf Flüge wird in Deutschland gesenkt. Das hat der Bundestag beschlossen. Die schwarz-rote Bundesregierung löst damit ein Versprechen aus dem Koalitionsvertrag ein. Sie will deutsche Flughäfen für Airlines wieder attraktiver machen. Zum 1. Juli geht die Luftverkehrssteuer je nach Entfernung pro Ticket um bis zu gut 11 Euro runter. Kritik kommt von Naturschützern. Thomas Krämer-Kemper vom BUND sagt im ZDF:
3: Sofern es tatsächlich an die Passagiere durchgereicht werden würde, würde es dazu führen, dass tendenziell mehr Flugbewegung stattfinden und mehr Flugbewegung bedeutet in dem Fall eben auch größere ökologische Schäden.
2: Die Branche begrüßt die Senkung, fordert aber gleichzeitig weitere Entlastungen. Die Diskussion über die Rente ab 70 hat wieder Fahrt aufgenommen. Auslöser ist ein Bildbericht, dass die Rentenkommission ein höheres Rentenalter empfehlen will. Mitglieder der Kommission sagen dagegen, das steht noch überhaupt nicht fest. Auch Kanzleramtschef Thorsten Frey hatte bei Welt TV von Spekulationen gesprochen und gleichzeitig betont,
4: dass man sagt, dass wenn die Lebenserwartung steigt in Deutschland, sich das auch auf die Lebensarbeitszeit auswirken muss, ist es, glaube ich, durchaus sehr vernünftig.
2: Offiziell sollen die Vorschläge der Kommission Ende Juni vorliegen. Sexuell übertragbare Krankheiten sind in Europa wieder auf dem Vormarsch. Nach Angaben der EU-Gesundheitsbehörde haben die Fälle 2024 ein Rekordhoch erreicht. Besonders Syphilis und Gonorrhoe breiten sich aus. Die Behörde ruft dazu auf, grundsätzlich Kondome zu benutzen. Der VfL Wolfsburg muss weiter um den Verbleib in der Fußball-Bundesliga zittern. Im Hinspiel der Relegation taten sich die Wolfsburger zu Hause gegen Zweitligist Paderborn schwer und kamen nicht über ein 0:0 hinaus. Das Rückspiel in Paderborn gibt's am Montag. Nach vielen Gerüchten, Spekulationen und Diskussionen steht der deutsche WM-Kader jetzt offiziell fest und damit auch Manuel Neuer fährt als deutsche Nummer 1 zur Fußball-Weltmeisterschaft. Mehr von Jana Klonikowski.
5: Damit muss sich der bisherige DFB-Stammtorhüter Oliver Baumann mit der Ersatzrolle begnügen und Neuer feiert nach 2 Jahren Pause ein Comeback in der Nationalmannschaft. Zu den Überraschungen im deutschen Kader gehören wohl auch der Mainzer Nadim Amiri, Premier League-Spieler Pascal Groß oder auch Leroy Sané nach seiner ersten Saison in der Türkei. Nicht mit dabei ist dagegen Kölns Shootingstar Said Elmala. Nachwuchshoffnung Lennart Karl von den Bayern darf dagegen mit.
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6: Mit KI-Support. Viele Wolken sind gerade vor allem im Norden und Nordosten unterwegs. Sonst ist der Himmel oft klar oder nur leicht bewölkt. Und meistens bleibt's trocken. Höchstens gibt's vereinzelt mal Nebel. In der Nacht gehen die Temperaturen runter auf 11 bis 5 Grad. Morgen wird's dann oft freundlich und trocken, nur ab und zu mal ein paar Wolken. Dazu maximal bis knapp 30 Grad.
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2: Im Studio Fabian Hoffmann. Deutsche Flughäfen sollen für Airlines wieder attraktiver werden. Deswegen hat der Bundestag jetzt beschlossen, dass die Luftverkehrssteuer zum 1. Juli gesenkt wird. Je nach Entfernung geht sie pro Ticket um bis zu gut 11 Euro runter. Michael Engel vom Bundesverband der Deutschen Fluggesellschaften begrüßte die Entscheidung im ZDF.
3: Die Bundesregierung setzt hier einen wichtigen Punkt ihrer Koalitionsvereinbarung um. Allerdings brauchen wir weitere Entlastungen, denn unter der Ampelregierung haben sich die staatlichen Standortkosten am Luftverkehrsstandort Deutschland mehr als verdoppelt.
2: Ob die Airlines die niedrigeren Preise an die Kunden weitergeben, ist offen. Die Diskussion über die Rente ab 70 hat wieder Fahrt aufgenommen. Auslöser ist ein Bildbericht, dass die Rentenkommission ein höheres Rentenalter empfehlen will. Mitglieder der Kommission sagen dagegen, das steht noch überhaupt nicht fest. Offiziell sollen die Kommissionsvorschläge Ende Juni vorliegen. Nicht nur die Bundesregierung, sondern auch die EU-Kommission senkt die Wachstumsprognose für Deutschland. Die Behörde geht in diesem Jahr nur noch von einem Wirtschaftsplus von 0,6% aus. Im Herbst hatte sie noch mit dem Doppelten gerechnet. Gründe für die schwache Entwicklung sind die hohen Energiepreise. Jetzt an Pfingsten soll es sehr warm und sonnig werden und da zieht es auch wieder viele ins Freibad. Eine Analyse zeigt jetzt, im Schnitt zahlen Erwachsene deutschlandweit fast 5,60 Euro für ein Ticket. Mehr von Philipp Nützig.
4: Die Soziallotterie Freiheit Plus hat in diesem Monat die Preise in den 30 größten Städten in Deutschland untersucht. Dabei kam raus, in Augsburg ist der Freibadbesuch am günstigsten. Da zahlt man etwa 3 Euro für den Eintritt. Dahinter folgen Aachen und Duisburg. Besonders teuer ist es in Mönchengladbach mit 8 Euro. Und in Wiesbaden werden in einem Freibad sogar 12 Euro fällig.
2: Manuel Neuer fährt als deutsche Nummer 1 zur Fußball-WM. Das hat Bundestrainer Nagelsmann jetzt offiziell bekannt gegeben. Entgegen anderer Berichte gehört Kölns Shootingstar Said Elmala dagegen nicht zum deutschen WM-Kader. Dafür sind unter anderem Lennart Kahl und Leroy Sané dabei. Kein Sieger und keine Tore im Hinspiel der Bundesliga-Relegation. Erstligist VfL Wolfsburg und Zweitligist SC Paderborn trennten sich 0:0. Damit ist für beide im Rückspiel am Montag auch noch alles drin.
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5: Mit KI-Support. Wolkig geht's gerade vor allem im Norden und Nordosten weiter. Sonst ist's oft klar oder nur leicht bewölkt. Dazu kann sich vereinzelt Nebel bilden. Aktuell liegen die Temperaturen bei 11 bis 5 Grad. Heute bleibt's meist trocken. Im Nordosten hängen noch ein paar Wolken. Sonst gibt's viel Sonne. Die Höchstwerte schaffen dann 21 bis 28 Grad.
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2: Im Studio Fabian Hoffmann. Die Ticketsteuer auf Flüge wird in Deutschland gesenkt. Das hat der Bundestag beschlossen. Die schwarz-rote Bundesregierung löst damit ein Versprechen aus dem Koalitionsvertrag ein. Sie will deutsche Flughäfen für Airlines wieder attraktiver machen. Zum 1. Juli geht die Luftverkehrssteuer je nach Entfernung pro Ticket um bis zu gut 11 Euro runter. Kritik kommt von Naturschützern. Thomas Krämer-Kemper vom BUND sagt im ZDF:
3: Sofern es tatsächlich an die Passagiere durchgereicht werden würde, würde es dazu führen, dass tendenziell mehr Flugbewegung stattfinden und mehr Flugbewegung bedeutet in dem Fall eben auch größere ökologische Schäden.
2: Die Branche begrüßt die Senkung, fordert aber gleichzeitig weitere Entlastungen. Mitglieder der Rentenkommission widersprechen einem Bildbericht, dass die Kommission die Rente ab 70 empfehlen will. Es sei noch nichts entschieden, heißt es. Die Bild hatte berichtet, dass die Expertenkommission sich für ein höheres Renteneintrittsalter aussprechen will. Für DGB-Chefin Jasmin Fahimi der falsche Weg. Sie sagt im Ersten:
4: Wir müssen vor allem schauen, wie wir die Erwerbstätigen steigern. 2,5 Millionen Frauen in Teilzeit, 3 Millionen junge Erwachsene, die keine abgeschlossene Ausbildung haben, viele 55- bis 65-Jährige, die keinen Fuß mehr an den Boden kriegen, wenn sie arbeitslos werden. Dieses Erwerbspotenzial zu heben, würde vieles lösen in der Rentenpolitik.
2: Sexuell übertragbare Krankheiten sind in Europa wieder auf dem Vormarsch. Nach Angaben der EU-Gesundheitsbehörde haben die Fälle 2024 ein Rekordhoch erreicht. Besonders Syphilis und Gonorrhoe breiten sich aus. Die Behörde ruft dazu auf, grundsätzlich Kondome zu benutzen. Der VfL Wolfsburg muss weiter um den Verbleib in der Fußball-Bundesliga zittern. Im Hinspiel der Relegation taten sich die Wolfsburger zu Hause gegen Zweitligist Paderborn schwer und kamen nicht über ein 0:0 hinaus. Das Rückspiel in Paderborn gibt's am Montag. Manuel Neuer fährt als deutsche Nummer 1 zur Fußball-WM. Das hat Bundestrainer Julian Nagelsmann jetzt offiziell bekannt gegeben. Entgegen anderer Berichte gehört Kölns Shootingstar Said Elmala dagegen nicht zum deutschen WM-Kader. Dafür sind unter anderem Lennart Kahl und Leroy Sané dabei. Warum Neuer jetzt doch den Vorzug vor Oliver Baumann erhält, begründet Nagelsmann so:
5: Jeder weiß, glaube ich, welche Aura den Manu umgibt, welche Qualitäten er hat, was auch eine Mannschaft gibt. Und deswegen ist er verdientermaßen dabei und wir planen mit ihm als Nummer 1. Mit dem Wissen, dass wir, ich sage es mal, eine Weltklasse 1B-Lösung ebenfalls dabei haben. Die Entscheidung steht. Sie ist in meiner Meinung auch die richtige.
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6: Mit KI-Support. Wolkig geht's gerade vor allem im Norden und Nordosten weiter. Sonst ist's oft klar oder nur leicht bewölkt. Dazu kann sich vereinzelt Nebel bilden. Aktuell liegen die Temperaturen bei 11 bis